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1: Ich bin Tine Klimach. Israels Ministerpräsident Benjamin Netanyahu war gestern an der Reihe mit seiner Rede bei der UN-Generaldebatte. Rund um das UN-Gebäude herum wurde zum Teil heftig protestiert. Dabei nahmen die Polizei Berichten zufolge auch Stars in Gewahrsam.
2: Schauspielerinnen Susan Sarandon, Hannah Einbinder und Cynthia Nixon waren bei den Protesten dabei. In einem Foto war Sarandon zu sehen, von Polizisten umringt. Es gab Sitzblockaden und viele Demos rund um die Absperrungen um das UN-Gebäude am East River. Bürgermeister Mamdani unter anderem hatte dazu aufgerufen. Netanyahu verteidigte sein Vorgehen im Gazastreifen und den Irankrieg. Irans mörderische Diktatur dürfe keine Atomwaffen besitzen, die Israel vernichten und die ganze Welt bedrohen könnten. Aus den USA, Tina Eck.
1: Zur Entlastung der Autofahrer von hohen Spritpreisen soll heute der Weg für einen erneuten Tankrabatt freigemacht werden. Die schwarz-rote Koalition will dafür eine vorhergesehene Steuersenkung im Bundestag beschließen. Kurz darauf soll das Gesetz dann auch gleich den Bundesrat passieren, damit es noch zum 1. Oktober in Kraft treten kann. Bis Ende Dezember soll die Energiesteuer auf Diesel und Benzin damit gesenkt werden. Die Mehrwertsteuer eingerechnet, ergibt sich eine Entlastung um 17 Cent pro Liter. Beim Staat wird dadurch mit Steuerausfällen von bis zu 2,5 Milliarden Euro gerechnet, die Bund und Länder jeweils zur Hälfte tragen sollen. Viele Menschen in Deutschland sprechen mit KI-Chatbots über persönliche und vertrauliche Themen. Einer Umfrage des Softwaredienstleisters Proton zufolge haben 68% der befragten Nutzer bereits mindestens ein sensibles Thema mit einem KI-System besprochen. Gleichzeitig ist das Misstrauen beim Datenschutz groß. Gut 40% vertrauen den Anbietern wenig oder gar nicht beim Schutz vertraulicher Daten. Zum Sport. In der Nations League hat die deutsche Fußballnationalmannschaft 1:1 unentschieden gegen die Niederlande gespielt. Joshua Kimmich bei RTL auf die Frage, wie sich das Spiel angefühlt hat.
3: Ja, nach einem intensiven Fußballspiel, in dem nicht alles perfekt war, von unterm Strich verdient es unentschieden.
1: Den erst in der Nachspielzeit verpassten Sieg bei seinem Bundestrainerdebüt trauerte Jürgen Klopp nicht lange nach. Er hätte super gerne gewonnen, aber er könne mit dem Punkt auch leben, sagte Klopp.

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1: Ich bin Tine Klimach. Die Spritpreise jagen einen Rekord nach dem nächsten. Die Politik ringt um Entlastungsmaßnahmen. Bundestag und Bundesrat sollen heute den nächsten Tankrabatt auf den Weg bringen.
2: Jetzt muss es schnell gehen, denn der Rabatt soll schon ab Oktober, also ab nächsten Donnerstag, für 3 Monate gelten. Der Liter Sprit wird mit der Steuersenkung knapp 17 Cent günstiger, wenn die Tankstellen den Rabatt voll weitergeben. Bei der ersten Auflage im Mai und Juni hatten Institute und das Bundeskartellamt errechnet, dass das nur teilweise der Fall war. Die Mineralölwirtschaft bestreitet das. Viele Experten kritisieren den Rabatt, denn er ist vergleichsweise teuer und nicht zielgenau. Er unterstützt auch Menschen, die keine Hilfe bräuchten. Wer kein Auto hat, aber unter hohen Preisen leidet, bekommt dagegen nichts davon. Aus Berlin, Ursula Winkler.
1: Kein Einlenken bei Gaza, keine Zweifel am Vorgehen gegen den Iran. Israels Ministerpräsident Netanyahu hat bei den Vereinten Nationen seinen Kurs mit Nachdruck verteidigt. Internationale Vorwürfe gegen sein Land wies er zurück und griff zugleich seine Kritiker an. Israel des Völkermords zu bezichtigen sei die größte Lüge des Jahrhunderts, sagte er in New York. Zahlreiche Ländervertreter haben aus Protest gegen den israelischen Ministerpräsidenten vor dessen Rede den Saal verlassen. Auch draußen vor dem Gebäude gab es Proteste. Die deutsche Wirtschaft könnte deutlich stärker wachsen als bisher angenommen. Führende Forschungsinstitute verdoppeln in ihrer Herbstprognose die Wachstumserwartung für das laufende Jahr auf 1,3%. Der Iran-Krieg und die stark gestiegenen Energiepreise haben die deutsche Wirtschaft aber nicht so stark beeinflusst wie befürchtet. Zum Sport. Jürgen Klopp hat beim Debüt als Bundestrainer mit der deutschen Fußballnationalmannschaft ein Unentschieden geholt. Das DFB-Team spielte zum Auftakt der Nations League in Amsterdam gegen die Niederlande 1:1. Trainer Jürgen Klopp bei RTL.
3: Wir hätten sehr, sehr gerne gewonnen hier heute, keine Frage. Hätte am Spielverlauf nichts geändert. Wir müssen die Eindrücke, die Informationen, die wir kriegen, müssen wir nehmen. Und die Ergebnisse müssen wir auch akzeptieren. Und deshalb, wir heute 1:1, hätte super gerne gewonnen, aber kann man den Punkt auch nehmen.
1: Außerdem sagte er sei mit vielen Einzelleistungen sehr, sehr zufrieden, so Bundestrainer Jürgen Klopp.

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1: Ich bin Tine Klimach. Im laufenden Jahr erwarten die führenden Wirtschaftsforschungsinstitute einen Anstieg des Bruttoinlandsprodukts um 1,3%. In ihrem Frühjahrsgutachten hatten sie noch mit 0,6% gerechnet. Die Experten haben aber auch Sorgen.
2: Die Prognose hat sich zwar verdoppelt, aber es ist eher ein kleines Plus als ein echter Aufschwung. Unter anderem angetrieben durch die staatlichen Milliarden für Verteidigung und Infrastruktur. Nach Einschätzung der Institute bleibt die deutsche Wirtschaft in den kommenden Jahren leistungsschwach. Der Titel des Gutachtens: Aufschwung mit Strukturproblemen, Finanzpolitik auf Abwägen. So hieß es von den Experten unter anderem, die Rentenreform führe unter dem Strich zu einer steigenden Beitragsbelastung. Bei der Energiepolitik erkenne man nicht mal ansatzweise eine Vision und der Tankrabatt sei kontraproduktiv. Aus Berlin, Ursula Winkler.
1: Über die geplante Rentenreform wird in der schwarz-roten Bundesregierung heftig gestritten. Der Sozialverband VdK Deutschland fordert nun in einem Interview mit der deutschen Presseagentur einen Sozialcheck. Konkret rät VdK-Präsidentin Verena Bentele dem Bundeskanzler, die Chance für eine Überarbeitung der Reform zu nutzen.
3: Die geplante Abschaffung der Rente mit 63, ein Unding, auch für den Sozialverband. Viele hätten ihren Renteneintritt schon geplant. Deswegen könne man die Rente nach 45 Beitragsjahren nun nicht einfach canceln. Wir brauchen mindestens Übergangsfristen, heißt es, eine Reform zum Wohl der Menschen. Mehr Nähe zu den Leuten, nicht mit dem Kopf durch die Wand. Das hört man nun auch immer wieder aus der Koalition. Doch noch ringt die Regierung um einen Rentenkompromiss. Claudia Wächter, Nachrichtenredaktion.
1: Der Streit zwischen US-Präsident Trump und Medienhäusern um den Zugang zum Weißen Haus überschattet in den USA den Besuch von Chinas Staatschef Xi Jinping. Eine Live-Übertragung gab es nicht. Trump kündigte zum Auftakt des Besuchs an, man werde Fragen im Kontext von Sicherheit, Technologie und KI erörtern. Auch der heftige Handelsstreit sollte Thema sein. Zum Sport. Beim Debüt von Jürgen Klopp als Bundestrainer hat die deutsche Fußballnationalmannschaft einen Sieg knapp verpasst. Das DFB-Team kam zum Nations League-Auftakt in Amsterdam gegen die Niederlande zu einem 1:1 Unentschieden. Felix Metscher brachte Deutschland in der 32. Minute in Führung. In der Nachspielzeit erzielte Cody Gakpo den Ausgleich für die Niederlande.

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1: Ich bin Tine Klimach. Die Spritpreise jagen einen Rekord nach dem nächsten. Die Politik ringt um Entlastungsmaßnahmen. Bundestag und Bundesrat sollen heute den nächsten Tankrabatt auf den Weg bringen.
2: Jetzt muss es schnell gehen, denn der Rabatt soll schon ab Oktober, also ab nächsten Donnerstag, für 3 Monate gelten. Der

0: Der Sprit wird mit der Steuersenkung knapp 17 Cent günstiger, wenn die Tankstellen den Rabatt voll weitergeben. Bei der ersten Auflage im Mai und Juni hatten Institute und das Bundeskartellamt errechnet, dass das nur teilweise der Fall war. Die Mineralölwirtschaft bestreitet das. Viele Experten kritisieren den Rabatt, denn er ist vergleichsweise teuer und nicht zielgenau. Er unterstützt auch Menschen, die keine Hilfe bräuchten. Wer kein Auto hat, aber unter hohen Preisen leidet, bekommt dagegen nichts davon. Aus Berlin, Ursula Winkler.
1: Kein Einlenken bei Gaza, keine Zweifel am Vorgehen gegen den Iran. Israels Ministerpräsident Netanyahu hat bei den Vereinten Nationen seinen Kurs mit Nachdruck verteidigt. Internationale Vorwürfe gegen sein Land wies er zurück und griff zugleich seine Kritiker an. Israel des Völkermords zu bezichtigen sei die größte Lüge des Jahrhunderts, sagte er in New York. Zahlreiche Ländervertreter haben aus Protest gegen den israelischen Ministerpräsidenten vor dessen Rede den Saal verlassen. Auch draußen vor dem Gebäude gab es Proteste. Die deutsche Wirtschaft könnte deutlich stärker wachsen als bisher angenommen. Führende Forschungsinstitute verdoppeln in ihrer Herbstprognose die Wachstumserwartung für das laufende Jahr auf 1,3%. Der Iran-Krieg und die stark gestiegenen Energiepreise haben die deutsche Wirtschaft aber nicht so stark beeinflusst wie befürchtet. Zum Sport. Jürgen Klopp hat beim Debüt als Bundestrainer mit der deutschen Fußballnationalmannschaft ein Unentschieden geholt. Das DFB-Team spielte zum Auftakt der Nations League in Amsterdam gegen die Niederlande 1:1. Trainer Jürgen Klopp bei RTL.
2: Wir hätten sehr, sehr gerne gewonnen hier heute, keine Frage. Hätte am Spielverlauf nichts geändert. Wir müssen die Eindrücke, die Informationen, die wir kriegen, müssen wir nehmen. Und die Ergebnisse müssen wir auch akzeptieren. Und deshalb, für heute 1:1, hätte super gerne gewonnen, aber kann man den Punkt auch nehmen.
1: Außerdem sagte er, er sei mit vielen Einzelleistungen sehr, sehr zufrieden, so Bundestrainer Jürgen Klopp.
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4: Noch ist es dunkel draußen, aber das wird heute ein richtig schöner Freitag. Wir dürfen uns über viel Sonne freuen nachher. Dazu gibt es milde Wiesbaden-Temperaturen bis 22 Grad. Aktuell, ich weiß, ist es noch ganz schön kalt und unterkühlt draußen. Im Moment gerade mal 7 Grad gemessen in Biebrich am Dernschen Gelände und auch hier bei uns am Studio in der Bretter Arena. Und wir schauen aufs Wochenende im Antenne Wiesbaden-Wettertrend. Das ist perfekt fürs Stadtfest. Nochmal spätsommerlich mit ganz viel Sonne. Samstag bei 25 und Sonntag sogar 27 Grad nochmal.
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4: Einen schönen Freitagmorgen auf die Straßen, liebe Autofahrer. Da können wir es kurz machen. Im Moment alles noch frei, aber ist ja auch noch verdammt früh.
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4: Blitzer in der Innenstadt. Kaiser-Friedrich-Ring, Höhe vom Hauptbahnhof Richtung Innenstadt. Hier sind 40 erlaubt in Flörsheim auf der Rüsselsheimer Straße. Da wird bei 30 kontrolliert und Autobahnblitzer noch von der A60 Mainz Richtung Ingelheim. Da stehen sie kurz vor Heidesheim. Tempo 100 einhalten hier.
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4: Schönen guten Morgen, Wiesbaden. Oder, ja, soll ich vielleicht um die Uhrzeit erstmal noch so ein bisschen leiser machen? Nix gibt's. Es ist zwar noch ganz schön früh, aber Freunde, es ist Freitag und Hammerwetter kriegen wir auch noch. Also was will man da mehr? Stimmt. Na, habt ihr recht, Stadtfest, das startet auch noch heute. Also Top-Aussichten und jetzt auch direkt der nächste Hit aus der besten Zeit eures Lebens. Nena haben wir vorbereitet, nur geträumt für euren Frühstart in den Freitag. Ich bin Tobi Rinker. Ihr hört Antenne Wiesbaden um 6:04.

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0: alle Hits aus der besten Zeit deines Lebens. Hier ist Antenne Wiesbaden mit der Alan Parsons Project. Don't answer me. 6:12. Schönen guten Morgen.
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0: Es ist Freitag, heute der 25. September und das ist dein Tageshoroskop für heute.
1: Widder.
0: Heute solltest du eine Gelegenheit nicht zerdenken, sondern einfach ausprobieren, wohin sie dich führt.
1: Stier.
0: Du hast heute ein gutes Gespür dafür, wo sich Aufwand lohnt und wo du ihn dir sparen kannst.
1: Zwillinge.
0: Eine beiläufige Bemerkung bringt dich heute auf eine Idee, die du weiterverfolgen möchtest.
1: Krebs.
0: Heute gelingt es dir leichter, zwischen dem zu unterscheiden, was du möchtest und dem, was andere von dir erwarten.
1: Löwe.
0: Ein kleines Erfolgserlebnis gibt dir heute Rückenwind für die nächste Aufgabe.
1: Jungfrau.
0: Wenn heute etwas anders läuft als geplant, kannst du gerade daraus einen Vorteil machen.
1: Waage.
0: Du kannst heute einen Kompromiss finden, mit dem tatsächlich alle Beteiligten leben können.
1: Skorpion.
0: Eine offene Frage klärt sich heute vielleicht nicht durch Fakten, sondern durch ein gutes Gespräch.
1: Schütze.
0: Heute wartet irgendwo eine Gelegenheit, deinen Horizont ein kleines Stück zu erweitern.
1: Steinbock.
0: Du musst heute nicht alles selbst erledigen. Abgeben kann manchmal genauso effizient sein.
1: Wassermann.
0: Ein ungewöhnlicher Vorschlag bringt frischen Wind in eine Angelegenheit, die schon etwas festgefahren war.
1: Fische.
0: Heute tut dir etwas Abstand gut. Danach siehst du eine Situation deutlich entspannter. Und damit euch allen einen schönen Freitag und vor allem jetzt erstmal einen schönen guten Morgen.
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1: Im Studio Robert Schäfer. Die hessische Wirtschaft ist im ersten Halbjahr 2026 um 1,8% gewachsen. Damit lag Hessen deutlich über dem Bundesdurchschnitt von knapp 1% und hatte unter den Bundesländern die höchste Wachstumsrate. Das zeigen vorläufige Berechnungen des Hessischen Statistischen Landesamtes in Wiesbaden. Ministerpräsident Boris Rhein und Wirtschaftsminister Kaveh Mansouri verweisen auf die Entwicklung als positives Signal für den Wirtschaftsstandort Hessen. Sie wollen den zusätzlichen Schwung unter anderem für mehr Investitionen und sichere Arbeitsplätze nutzen. In Wiesbaden startet heute das dreitägige Stadtfest unter dem Motto Deine Stadt, deine Bühne. Bis Sonntag gibt es in der Innenstadt Musik, Mitmachaktionen und mehrere Veranstaltungen. Zum Stadtfest gehören auch der Herbstmarkt, das Erntedankfest und die Wiesbadener Automobilausstellung. Auf mehreren Bühnen gibt es Live-Musik. Am Sonntag öffnen außerdem die Geschäfte beim verkaufsoffenen Sonntag von 13 bis 18 Uhr. Der Eintritt zu den Veranstaltungen ist frei. Der Hessische Landtag feiert morgen und am Sonntag seinen Tag der offenen Tür. Hintergrund ist das 80-jährige Landesjubiläum. Besucherinnen und Besucher erwartet ein Bürgerfest mit persönlichen Begegnungen von Abgeordneten und Führungen durch das Stadtschloss. Dabei wird auch der Plenarsaal für das Publikum geöffnet. Dazu gibt es auch einen Einblick in die Baustelle des Stadtschlosses. Normalerweise sind die historischen Räume während der Sanierungsarbeiten geschlossen. An diesem Wochenende laden die Wiesbadener Römertage ein, die Wurzeln der Stadt zu entdecken. Auf dem Programm stehen morgen und am Sonntag Ausstellungen, Mitmachangebote und Stadtrundgänge. Der Eintritt ist frei. Die Römer haben das Thermalwasser in der Stadt bereits vor über 2000 Jahren genutzt. Durch die heißen Quellen verdankt die Stadt Wiesbaden ihre Entstehung und Entwicklung zur Bade- und späteren Weltkurstadt. Das Land Hessen will den Mieterschutz ausweiten. Künftig sollen über 70 Kommunen als Gebiete mit angespanntem Wohnungsmarkt eingestuft werden. Bisher sind es knapp 50. Das meldet das Hessische Ministerium für Wohnen in Wiesbaden. Für Mieterinnen und Mieter bedeutet das unter anderem, dass die Mietpreisbremse weiter gelten soll. Außerdem dürfen Bestandsmieten in diesen Städten innerhalb von 3 Jahren grundsätzlich nur um maximal 15% steigen. Auch der Schutz vor Eigenbedarfskündigungen nach der Umwandlung einer Miet in eine Eigentumswohnung soll verlängert werden. Die neue Verordnung ist noch nicht beschlossen, sie soll voraussichtlich im November verabschiedet werden. Die Caligari-Filmbühne in Wiesbaden zeigt morgen den Stummfilm Nach dem Gesetz von 1926. Das hat die hessische Landeshauptstadt mitgeteilt. Der Film erzählt von 5 Goldsuchern in Alaska und einem Mord, der die Gruppe vor eine schwierige Entscheidung stellt. Begleitet wird der Film live von Pianist Uwe Oberg und Schlagzeuger Rudi Fischer-Lehner. Das Konzert ist Teil der Jubiläumsreihe zum 100. Geburtstag der Caligari-Filmbühne. Beginn ist morgen um 19 Uhr.
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2: Das wird ein richtig, ich darf so sagen, geiler Freitag mit super viel Sonne zum Start ins Wochenende und dazu dann auch nochmal sehr, sehr milde Temperaturen. Ich weiß, können wir uns jetzt im Moment noch nicht vorstellen. Momentan liegen wir da nämlich bei kalten 6 Grad, gemessen in Nordenstadt und vorm Kurhaus. Bis 22 Grad sind allerdings drin heute noch und dazu ganz viel Sonne. Und mit Sonne machen wir auch am Wochenende weiter. Der Antenne Wiesbaden Wettertrend sagt, sowohl Samstag als auch Sonntag super Sonne. Und wirklich nochmal spätsommerlich schön. Samstag Sonne und 25 Grad. Sonntag noch mehr Sonne und bis zu 27 Grad dann nochmal.
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2: Es ist kurz nach 6:30. Einen schönen guten Morgen. Freie Straßen haben wir aktuell noch. Wir wünschen eine gute Fahrt.
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2: Ein Blitzer auf dem Kaiser-Friedrich-Ring in Höhe vom Hauptbahnhof Richtung Innenstadt. 40 dürfte in Flörsheim auf der Rüsselsheimer Straße, wird bei 30 kontrolliert. Und auf der A60 Richtung Ingelheim, da blitzt es kurz vor Heidesheim im Moment. Hier sind 100 angesagt.
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0: Guten Morgen, Wiesbaden. Somba zum Start in den Freitag. Es ist 20 vor 7 und das wird was am Wochenende. Da ist nämlich der komplette, ich sag mal, hessische Adel hier bei uns zu Gast.
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0: Wir haben Wiesbaden jeden Tag in Zahlen für euch und unsere Zahl des Tages ist es heute die 117. 117 Hoheiten aus ganz Hessen werden nämlich am Wochenende im Schloss Biebrich erwartet. Hessen-Ministerpräsident Boris Rhein und seine Frau Tanja haben da eingeladen zum traditionellen Empfang der hessischen Majestäten. Also da sind dann Weinköniginnen, Apfelweinköniginnen und viele weitere Hoheiten aus den unterschiedlichsten Regionen von ganz Hessen kommen da mit ihrem Hofstaat nach Wiesbaden gefahren und dabei geht es nicht nur um Krönchen und Schärpe präsentieren. Nee, mit dem Empfang soll vor allem das ehrenamtliche Engagement der Hoheiten in ihren Heimatregionen gewürdigt werden. Insgesamt 117 Majestäten auf einmal hier bei uns in Wiesbaden. Die 117 deswegen heute unsere Wiesbaden-Zahl des Tages.
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2: In Wiesbaden steigt dieses Wochenende das Stadtfest. Und wer mit den Kids mal Lust auf was ganz anderes hat, wie wär's mit einem Abstecher nach Frankfurt? Da steht die alte Oper noch bis Sonntag allen offen beim Festival Fratopia. Rund 250 Kurzkonzerte täglich ab 15 Uhr. Der Eintritt ist frei und ihr braucht auch kein Ticket.
3: Neues Entdecken.
2: Beim Neues Entdecken vergeben wir die volle Punktzahl. 5 von 5 Kiddie-Punkten. Die Konzerte dauern nur eine halbe Stunde. Es gibt eigene Familienkonzerte für Kinder ab 3. Und oben im Wintergarten basteln die Kids ihre eigenen Instrumente. Dazu geht's auf Rätselrallye quer durchs Haus.
3: Familienfaktor.
2: Beim Familienfaktor gibt's ehrliche 3 von 5 Kiddie-Punkten. Kleiner Haken, zehntausende Gäste werden erwartet und wenn ein Saal voll ist, ist er voll.
3: Gesamtfazit.
2: Unser Gesamtfazit, 4 von 5 Kiddie-Punkten für Fratopia in der Alten Oper Frankfurt. Ein Musiknachmittag, bei dem Kinder ab 3 das große Konzert

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4: Ich bin Thomas Bleskin. Bundestag und Bundesrat wollen heute den Weg für einen neuen Tankrabatt freimachen. Die Energiesteuer auf Benzin und Diesel soll um 14 Cent je Liter sinken. Einschließlich Mehrwertsteuer ergibt sich eine Entlastung von 17 Cent.
5: Jetzt muss es schnell gehen, denn der Rabatt soll schon ab Oktober, also ab nächsten Donnerstag, für 3 Monate gelten. Der Liter Sprit wird mit der Steuersenkung knapp 17 Cent günstiger, wenn die Tankstellen den Rabatt voll weitergeben. Bei der ersten Auflage im Mai und Juni hatten Institute und das Bundeskartellamt errechnet, dass das nur teilweise der Fall war. Die Mineralölwirtschaft bestreitet das. Viele Experten kritisieren den Rabatt, denn er ist vergleichsweise teuer und nicht zielgenau. Er unterstützt auch Menschen, die keine Hilfe bräuchten. Wer kein Auto hat, aber unter hohen Preisen leidet, bekommt dagegen nichts davon. Ursula Winkler, Nachrichtenredaktion.
4: Der Streit zwischen US-Präsident Donald Trump und Medienhäusern um den Zugang zum Weißen Haus überschattet in den USA den Besuch von Chinas Staatschef Xi Jinping. Große US-Sender strahlten in ihren linearen TV-Programmen deutlich weniger zu dem Treffen in Washington aus, als es sonst bei solchen Gipfeln üblich ist. Eine Live-Übertragung gab es nicht. Google will prüfen, ob Rechenzentren

0: Rechenzentren im Weltraum technisch machbar sind. Dafür schickt der Konzern kommende Woche 4 seiner KI-Chips mit einer SpaceX-Rakete ins All. Getestet werden soll unter anderem, wie die Prozessoren mit Erschütterungen, hoher Strahlung und der Kühlung im Vakuum zurechtkommen. Google hält einen 5-jährigen Einsatz grundsätzlich für möglich, sieht aber noch zahlreiche technische Herausforderungen. Zum Sportfußball. Jürgen Klopp hat beim Debüt als Bundestrainer mit der deutschen Nationalmannschaft ein Unentschieden geholt. Das DFB-Team spielte zum Auftakt der Nations League in Amsterdam gegen die Niederlande 1:1.
1: Lange führt das deutsche Team, doch am Ende jubelt Oranje über den verdienten Ausgleich. Deutschland beginnt stark, danach spielen aber vor allem die Niederländer, denen 2 Tore aberkannt werden. Die neue Nummer 1, Ter Stegen, leistet sich einige Fehlpässe, verhindert aber auch das ein oder andere Gegentor. Jürgen Klopp ist zufrieden, sieht aber noch viel Luft nach oben. Während des Spiels steht er fast die ganze Zeit an der Linie, dirigiert, lobt und ärgert sich am Ende über den späten Ausgleich. Thomas Bremser, Amsterdam.
0: Weiter geht es für Klopp und sein Team am Sonntag in Augsburg gegen Griechenland. Nicht dabei sind dann wohl Musiala und Havertz. Die beiden haben sich in Amsterdam verletzt.
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3: Es wird ganz langsam hell bei uns und das wird ein schöner Tag heute. Wir dürfen uns über viel Sonne freuen. Dazu gibt es milde Wiesbaden-Temperaturen bis 22 Grad. Aktuell ist es zwar noch sehr, sehr frisch und unterkühlt, bei gerade mal 6 Grad am Dernschen Gelände, am Platz der Deutschen Einheit und auch hier bei uns am Studio in der Britta Arena. Der Antenne Wiesbaden-Wettertrend, unser Wochenende, das wird wirklich richtig perfekt fürs Stadtfest. Nochmal spätsommerlich mit ganz viel Sonne. Samstag bei 25 und Sonntag sogar 27 Grad.
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3: Gute Nachrichten von den Straßen, liebe Autofahrer, da ist aktuell alles frei. Antenne Wiesbaden wünscht eine gute Fahrt.
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3: Da haben wir einstehen auf dem Kaiser-Friedrich-Ring in Höhe vom Hauptbahnhof Richtung Innenstadt. Da sind 40 erlaubt. In Flörsheim ein Blitzer auf der Rüsselsheimer Straße ist eine 30er-Zone. Und A60 Mainz Richtung Ingelheim noch kurz vor Heidesheim. Da kontrollieren sie im Moment bei 100.
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3: Guten Morgen Wiesbaden, es ist 7:04 und ihr macht euch wahrscheinlich gerade fertig für diesen Freitag, den 25. September. Und das wird ein Tipptopp-Freitag, würde ich sagen. Also ein bisschen geiler wäre es noch gewesen, wenn wir gestern die Holländer auf den Mond geschossen hätten, aber auch da sind wir eigentlich unzufrieden mit. Ne? Also ansonsten, worauf freuen wir uns? Wetter, das wird eine 10 von 10. Stadtfest geht los hier in Wiesbaden und dann starten wir alle zusammen nachher ins Wochenende. Gut, den Freitag, den müssen wir alle erstmal noch irgendwie so ein bisschen rumkriegen, aber wäre doch gelacht, wenn wir das nicht auch noch zusammen hinbringen. Ne? Zum Start in diesen super Freitag gibt es jetzt so ein bisschen Hüftschwung von Antenne Wiesbaden Megastar Shakira. Und zwar aus der besten Zeit eures Lebens. Whenever, wherever. Jetzt hier bei uns. Ich bin Tobi Rinker und wir wünschen euch einen schönen guten Morgen.

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0: schönen Freitagmorgen wünschen wir euch. 7:12 haben wir. Hier ist Antenne Wiesbaden mit allen Hits aus der besten Zeit deines Lebens. Round and Round und ums runde Leder, da geht's jetzt auch.
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0: Ja, da gucken wir heute natürlich vor allem auf die große Premiere von Jürgen Klopp als Nationaltrainer. Unsere DFB-Elf ja gestern Abend mit einem 1-1 gegen Holland in der Nations League. Können wir eigentlich ganz zufrieden sein mit, aber mindestens genauso wichtig wie alles, was auf dem Platz passiert ist, war ja auch, was neben dem Platz war, an der Seitenlinie. Unser Bundestrainer Jürgen Klopp hat Debüt gefeiert und nach dem Spiel gestern war er bei den Kollegen von RTL im Interview eigentlich schon mit sehr vielem sehr zufrieden.
2: Wir sind super reingekommen ins Spiel, ich war ein paar Minuten nicht gezählt, jetzt haben wir die ersten 10. Dann meine ich, wer der Erste hätte so eine Halbchance, was immer für Holland da, und dann hatten wir 10 Minuten richtig Probleme und dann sind wir nicht hingekommen. Das ist natürlich so, wenn das System noch nicht steht, also da meine ich jetzt gar nicht mich das taktische System, sondern einfach generell, wenn die Abläufe noch nicht komplett drin sind, dann ist das so ein Moment, wo du wirklich drum kämpfen musst, dass du einfach Zweikämpfe gewinnst, im entscheidenden Moment blockst und einen sehr guten Torwart brauchst. Also deswegen, ich war mit vielen Einzelleistungen sehr, sehr, sehr zufrieden, war generell mit der Leidenschaft, die wir an den Tag gelegt haben, sehr zufrieden. Wir können besser und mehr Fußball spielen, ganz bestimmt. Man hat gemerkt, das war heute wirklich anstrengend für beide Mannschaften, aber für uns eben auch.
0: Ja, und was Klopp ja auch immer wieder sagt, es geht nicht von heute auf morgen, aber das Potenzial, was in Fußball Deutschland steckt, das ist definitiv vorhanden.
2: Es sind so Kleinigkeiten, wo wir anfangen müssen, die Mannschaft zu werden, die wir in der Zukunft sein wollen. Nämlich Spieler, die wirklich füreinander und das aus voller Überzeugung und weil sie es unglaublich gern machen, obwohl sie nicht jede Woche zusammen sind, sich füreinander in den nächsten Zweikampf schmeißen. Das ist so ein paar Dinge, die ich schon sehen möchte. Ist meine Fantasie nicht groß genug, um mir vorzustellen, wie gut diese Jungs eigentlich Fußball spielen können? Weil ich habe ganz viele Aktionen gesehen, auch jetzt eine Weile nicht mehr in Länderspielen, aber in den Trainingseinheiten auf jeden Fall, wo die Jungs gezeigt haben, warum sie außergewöhnlich sind.
0: Also das Klopp-Debüt, sagen wir mal so, ganz solide eigentlich. In der Nachspielzeit hat es uns noch den Sieg gekostet gestern Abend in Amsterdam. Aber Kloppo ist zufrieden und dann sind wir es doch auch, oder? Unser nächstes Spiel ist schon am Sonntag, dann gegen die Griechen, dann in Augsburg.
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1: Im Studio Robert Schäfer. Der Hessische Landtag feiert morgen und am Sonntag seinen Tag der offenen Tür. Hintergrund ist das 80-jährige Landesjubiläum. Besucherinnen und Besucher erwartet ein Bürgerfest mit persönlichen Begegnungen von Abgeordneten und Führungen durch das Stadtschloss. Dabei wird auch der Plenarsaal für das Publikum geöffnet. Dazu gibt es auch einen Einblick in die Baustelle des Stadtschlosses. Normalerweise sind die historischen Räume während der Sanierungsarbeiten geschlossen. An diesem Wochenende laden die Wiesbadener Römertage ein, die Wurzeln der Stadt zu entdecken. Auf dem Programm stehen morgen und am Sonntag Ausstellungen, Mitmachangebote und Stadtrundgänge. Der Eintritt ist frei. Die Römer haben das Thermalwasser in der Stadt bereits vor über 2000 Jahren genutzt. Durch die heißen Quellen verdankt die Stadt Wiesbaden ihre Entstehung und Entwicklung zur Bade- und späteren Weltkurstadt. Die hessische Wirtschaft ist im ersten Halbjahr 2026 um 1,8% gewachsen. Damit lag Hessen deutlich über dem Bundesdurchschnitt von knapp 1% und hatte unter den Bundesländern die höchste Wachstumsrate. Das zeigen vorläufige Berechnungen des Hessischen Statistischen Landesamtes in Wiesbaden. Ministerpräsident Boris Rhein und Wirtschaftsminister Kaveh Mansouri verweisen auf die Entwicklung als positives Signal für den Wirtschaftsstandort Hessen. Sie wollen den zusätzlichen Schwung unter anderem für mehr Investitionen und sichere Arbeitsplätze nutzen. Das Land Hessen will den Mieterschutz ausweiten. Künftig sollen über 70 Kommunen als Gebiete mit angespanntem Wohnungsmarkt eingestuft werden. Bisher sind es knapp 50. Das meldet das Hessische Ministerium für Wohnen in Wiesbaden. Für Mieterinnen und Mieter bedeutet das unter anderem, dass die Mietpreisbremse weiter gelten soll. Außerdem dürfen Bestandsmieten in diesen Städten innerhalb von 3 Jahren grundsätzlich nur um maximal 15% steigen. Auch der Schutz vor Eigenbedarfskündigungen nach der Umwandlung einer Miet in eine Eigentumswohnung soll verlängert werden. Die neue Verordnung ist noch nicht beschlossen, sie soll voraussichtlich im November verabschiedet werden. In Wiesbaden startet heute das 3-tägige Stadtfest unter dem Motto Deine Stadt, deine Bühne. Bis Sonntag gibt es in der Innenstadt Musik, Mitmachaktionen und mehrere Veranstaltungen. Zum Stadtfest gehören auch der Herbstmarkt, das Erntedankfest und die Wiesbadener Automobilausstellung. Auf mehreren Bühnen gibt es Live-Musik. Am Sonntag öffnen außerdem die Geschäfte beim verkaufsoffenen Sonntag von 13 bis 18 Uhr. Der Eintritt zu den Veranstaltungen ist frei. Die Caligari-Filmbühne in Wiesbaden zeigt morgen den Stummfilm Nach dem Gesetz von 1926. Das hat die hessische Landeshauptstadt mitgeteilt. Der Film erzählt von 5 Goldsuchern in Alaska und einem Mord, der die Gruppe vor eine schwierige Entscheidung stellt. Begleitet wird der Film live von Pianist Uwe Oberg und Schlagzeuger Rudi Fischer-Lehner. Das Konzert ist Teil der Jubiläumsreihe zum 100. Geburtstag der Caligari-Filmbühne. Beginn ist morgen um 19 Uhr.
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2: Was wird heute ein richtig geiler Freitag. Super viel Sonne zum Start ins Wochenende. Und dazu nochmal sehr, sehr milde Temperaturen, auch wenn wir davon jetzt noch gar nichts mitbekommen. Es ist noch relativ kalt, unser Start. Im Moment messen wir 6 Grad oben auf dem Neroberg. Die sind es auch in Nordenstadt und auch hier bei uns am Studio in der Britta Arena. Aber wird alles noch. Bis 22 Grad sind drin in diesem ganz wunderbaren Freitag heute. Der Antenne Wiesbaden-Wettertrend. Auch unser Wochenende wird top sonnig und wirklich nochmal spätsommerlich schön. Samstag Sonne und 25 Grad. Sonntag noch mehr Sonne und bis zu 27.
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2: Guten Morgen um kurz nach 7:30 auf die Straßen, liebe Autofahrer. Da ist es schon die ganze Zeit ruhig und auch jetzt gerade nichts zu melden, weder von den Autobahnen noch aus der City. Deswegen Antenne Wiesbaden wünscht eine gute Fahrt.
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2: Gerade ganz neu reingekommen, gemeldet von Antenne Wiesbaden Blitzermelderin Moni. Auf der Schützenstraße steht ein Blitzer in der 30er-Zone. Hier einmal runterbremsen. Außerdem wird kontrolliert heute auf dem Kaiser-Friedrich-Ring Höhe Hauptbahnhof Richtung Innenstadt. Da dürft ihr 40 fahren und in Flörsheim auf der Rüsselsheimer Straße noch ein 30er-Blitzer. Und wenn du auch einen entdeckt haben solltest, dann sehr gerne bei uns Bescheid geben. Entweder anrufen oder per WhatsApp. Beides geht mit der Wiesbaden 952 69 89. 69.
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0: Guten Morgen, Wiesbaden. Taylor Swift ist das am Freitag, 7.43 Uhr haben wir. Und in Wiesbaden, da läuft das Original und das Bier seit gut einer Woche. Die Wiesen in München. Aber was die Bayern können, ganz ehrlich, das können wir in Wiesbaden doch auch. Ja, und wer braucht schon Dirndl und Lederhosen? Wir feiern Oktoberfest und ziehen blank. Ja? Unser Thermalbad Aukamtal feiert heute auch Oktoberfest. Und Badleiterin Andrea Kawalle, was steht denn da so auf dem Programm?
1: Wir spezialisieren uns an dem Tag ganztägig einmal die Stunde auf Themenaufgüsse, die da heißen O Zapftes oder ein reiner Bieraufguss, wo mit Bier aufgegossen wird, was dann herrlich nach gebackenem Brot riecht oder bayerischer Charmeur, Alpenglühen. Wir spezialisieren uns jetzt nicht nur auf das klassische Oktoberfest, sondern dehnen den Begriff auch aus, dass wir den Herbst auch begrüßen.
0: Ja, hört sich doch an. Sich alles super an, eine richtig gute Idee. Einfach mal Oktoberfest feiern in der Therme.
1: Also wir hatten früher regelmäßig Sauna-Events, auch des Öfteren mit dem Motto Oktoberfest. Das Ganze ist leider im Rahmen der Corona-Zeit und Energiesparmaßnahmen etwas zurückgestellt worden. Und allmählich im vergangenen Jahr hatten wir schon mal das ein oder andere Sauna-Special. Und jetzt möchten wir wieder die alte Fahrt aufnehmen und da sukzessive anknüpfen, wo wir bis 2019 sehr aktiv waren.
0: Ja, sehr gut. Aber es gibt natürlich auch noch mehr. Neben O-Zapft ist Thermenaufguss, gibt es auch typisch bayerische Snacks und Freibier, habe ich gehört.
1: Der Gastronom, der Herr König, bietet Freibier an, solange der Vorrat reicht. Und natürlich auch die klassischen bayerischen Schmankerln. Der Hauptfokus wird bei der Entspannung bleiben. Also Gäste werden ganztägig auf jeden Fall ihre Ruhe finden. Wir legen den Hauptfokus, wie gesagt, auf die Themenaufgüsse, ja. Jede Stunde ein. Einer, aber auch jede Stunde der ganz klassische Aufguss.
0: Also heute Oktoberfest, mal so ein bisschen anders. In unserem Thermalbad Aukamtal hier in Wiesbaden wird den ganzen Tag Oktoberfest gefeiert und man braucht weder ein Dirndl noch eine Lederhose dafür. Und ja, keine Ahnung, jetzt wollte ich irgendwie noch einen riesen Gag machen mit Sauna und Weißwurst, aber mir ist einfach keiner eingefallen. Ja? Wo gibt's denn sowas? Okay.

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1: Ich bin Thomas Bleskin. Bundestag und Bundesrat wollen heute einen neuen Tankrabatt beschließen. Die schwarz-rote Koalition plant, die Energiesteuer auf Benzin und Diesel vom 1. Oktober bis Ende Dezember um 14 Cent je Liter zu senken. Mit der Mehrwertsteuer ergibt sich eine Entlastung von 17 Cent pro Liter. Bund und Länder rechnen dadurch mit Steuerausfällen von insgesamt bis zu 2,5 Milliarden Euro. Im Bundestag steht heute außerdem das Bundespolizeigesetz zur Abstimmung. Der Bundespolizei soll es im Kampf unter anderem gegen Extremismus künftig erlaubt sein, Handys zu überwachen.
2: Das Handy anzapfen, Mails mitlesen, ebenso die Nachrichten bei Telegram oder WhatsApp. Um Kriminellen auf die Spur zu kommen oder auch um mögliche Taten zu verhindern, hilft es Ermittlern häufig, die Kommunikation der Verdächtigen zu überwachen. In Deutschland gelten für eine solche Überwachung strenge Regeln. Daher ist eine Änderung im Gesetz nötig, damit die Bundespolizei im Kampf gegen Extremismus und Schleuserbanden im Falle des Falles künftig auch die Kommunikation überwachen darf. Lea Matschulat, Nachrichtenredaktion.
1: Der Streit zwischen US-Präsident Donald Trump und Medienhäusern um den Zugang zum Weißen Haus überschattet auch den Besuch von Chinas Staatschef Xi Jinping. Große US-Sender strahlten in ihrem Programm deutlich weniger zu dem Treffen in Washington aus, als es sonst bei solchen Gipfeln üblich ist. Live-Übertragung fehlte ganz.
3: Das Staatsdinner blieb weitgehend im Dunkeln. Wieder wurden Sender ausgeschlossen und TV-Berichterstattung blieb aus. Beim Dinner serviert wurde gelber Kürbis, Pilzfrikassee, Barsch, Aubergine und Vanilleeis. Ein Tenor sang Lieder und die Blaskapelle des Militärs spielte auf. Tech-Bosse saßen mit am Tisch, aber über die Inhalte der Gespräche wurde nichts bekannt. Auch vom Vier-Augen-Gespräch von Trump und Xi zuvor drang wenig nach außen. Konfliktstoff gibt es reichlich, aber es hieß nur, es sei ein großartiges Treffen gewesen. Tina Eck, USA.
1: Zum Sportfußball. Jürgen Klopp hat bei seinem Debüt als Bundestrainer einen Sieg knapp verpasst.

0: Deutschland spielte zum Nations League-Auftakt in Amsterdam 1:1 gegen die Niederlande. Felix Metscher brachte die DFB-Elf in Führung, Cody Hapko glich erst in der Nachspielzeit aus. Klopp erklärte anschließend, er könne mit dem Punkt leben. Mit vielen Einzelleistungen und der Leidenschaft seiner Mannschaft sei er sehr zufrieden gewesen.
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2: Also was wir jetzt schon merken ist, es wird schön. Was wir jetzt noch so absolut gar nicht merken, es wird auch einigermaßen mild. Bis 22 Grad heute bei uns in Wiesbaden, aber aktuell noch sehr, sehr kalt. Sehr zurückhaltende 6 Grad messen wir am Dernschen Gelände, an der Marktkirche und auch hier bei uns am Studio in der Britta Arena. Aber nach diesem Kaltstart durch die Sonne dann auch im Laufe des Vormittags schön warm hier bei uns. Aber das war es noch lang nicht. Der Antenne Wiesbaden Wetter trennt uns. Unser Wochenende, es wird nämlich noch mal schöner. Perfekt fürs Stadtfest, noch mal spätsommerlich mit ganz viel Sonne. Samstag bis 25, Sonntag sogar 27 Grad noch mal.
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2: Einen schönen guten Morgen raus auf die Straßen, liebe Autofahrer. Vorsicht bitte auf der A3 Richtung Köln zwischen Itzstein und Bad Camberg. Da liegt gerade ein Reifen auf der linken Seite. Außerdem A643 Mainz Richtung Wiesbaden zwischen Mainz-Mombach und dem Schiersteiner Kreuz. 2 Kilometer stockend, 5 bis 10 Minuten dauert es länger. Ansonsten haben wir allerdings freie Straßen und wünschen euch eine gute Fahrt.
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2: Es blitzt heute Morgen auf der Schützenstraße, ist eine 30er-Zone. Am Kaiser-Friedrich-Ring beim Hauptbahnhof Richtung Innenstadt, da der Blitzerhänger Tempo 40. Und in Flörsheim auf der Rüsselsheimer Straße, auch hier stehen sie und kontrollieren. Tempo 30 ist angesagt.
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2: 8:04 haben wir jetzt einen schönen guten Morgen an einem wirklich schönen Morgen. Wir freuen uns auf ganz, ganz viele Sachen. Ja, im Prinzip freuen wir uns vor, klar, aufs Wochenende. Haben alle was von Stadtfest. Haben wir auch mit Calvin Jones live hier bei uns in Wiesbaden. Und der Sommer, der kommt auch nochmal zurück. Und heute geht's dann schon los. Und zwar mit all dem, was ich gerade gesagt habe. Besser geht's doch eigentlich gar nicht, finde ich. Und im Radio, da spielen wir euch alle Hits aus der besten Zeit eures Lebens. Jetzt zum Beispiel unseren letzten ESC-Sieg. Den spielen wir euch vor. Lena mit Satellite. 12 Punkte Start in den Freitag. Ich bin Tobi Rinker und wünsche euch einen schönen Freitagmorgen.

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0: Einen schönen Freitagmorgen wünschen wir euch. Alle Hits aus der besten Zeit deines Lebens hier bei uns auf Antenne Wiesbaden. Kate Bush, Babushka um 10 Minuten nach 8. Und falls euch heute jemand mit einem extra breiten Grinsen entgegenkommt, wir haben gleich mehrere Gründe dafür. Es ist Freitag, ab heute 3 Tage lang Stadtfest und das heißt Konzerte, verkaufsoffener Sonntag, Erntedankfest, Automobilausstellung und. Und Bürgermeisterin Christiane Hinninger, die freut sich auch schon drauf.
1: Ich freue mich sehr auf das Stadtfest, freue mich auch sehr auf das Erntedankfest, weil da haben wir eigentlich immer gutes Wetter und es riecht so lecker und es macht wirklich Appetit auf mehr. Unsere Weinkönigin Lena die Erste wird gekrönt werden. Wir werden am Samstag um 13.30 Uhr das Erntedankfest eröffnen auf der Bühne zusammen mit dem Oberbürgermeister. Die Erntekrone wird uns überreicht werden und wir werden eben unsere Wiesbadener Weinkönigin Lena die Erste krönen.
0: Ja, und natürlich gibt es noch viel mehr Highlights, zum Beispiel großes Konzert. Highlight für alle Musikfans, das Gratiskonzert von Calvin Jones am Samstag, der als Mupani auftritt. Jens Prange-Wegmann hat es zusammen mit der NASPA und anderen Unterstützern möglich gemacht.
2: Calvin Jones ist einfach ein super bekannter, toller Name. Ich glaube, alle kennen die Lieder aus dem Radio und für uns war es eine Freude, dieses Konzert mit möglich zu machen. Mit unseren Partnern, mit der DHL, der Helabar und wir als NASPA. Dass das kostenfreie Stadtfestkonzert, was ja eine Institution in Wiesbaden ist, Fortbestand hat, das gehört einfach zu uns, gehört zum Erntedankfest, zum Fest hier im Herbst.
0: Ja, und danke sagen wir auch, weil es gibt wieder eine ganz entspannte An- und Abreisemöglichkeit. Wie genau wir zum Stadtfest kommen, erklärt uns City-Manager Jens Ackermann.
3: Wir machen, das ist schon eine gute Tradition, einen kostenlosen ÖPNV an diesem verkaufsoffenen Sonntag. Das heißt, alle RMV-Verkehrsmittel, Stadtbusse, Regionalbusse, S-Bahn im Wiesbadener Stadtgebiet sind kostenfrei zu nutzen an diesem Tag. Und wer aber partout nicht aufs Auto verzichten möchte oder kann, für den haben wir in den Parkhäusern des Lilienparkens, das heißt Theater, Luisenplatz, City 1 und 2, die Möglichkeit für 1 Euro Flatrate parken zu machen in der Zeit von 13 bis 18 Uhr.
0: Ey, das ist doch super. 3 Tage Stadtfest hier bei uns in Wiesbaden. Heute geht's schon los. Es gibt super viel zu entdecken. Die ganze Stadt wird zur Bühne und wir feiern 3 Tage lang zusammen mit euch allen. Und ich freue mich jetzt schon drauf wie Bolle. Hier ist Antenne Wiesbaden. Einen schönen Freitag.

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1: Im Studio Robert Schäfer. Die hessische Wirtschaft ist im ersten Halbjahr 2026 um 1,8% gewachsen. Damit lag Hessen deutlich über dem Bundesdurchschnitt von knapp 1% und hatte unter den Bundesländern die höchste Wachstumsrate. Das zeigen vorläufige Berechnungen des Hessischen Statistischen Landesamtes in Wiesbaden. Ministerpräsident Boris Rhein und Wirtschaftsminister Kaveh Mansouri verweisen auf die Entwicklung als positives Signal für den Wirtschaftsstandort Hessen. Sie wollen den zusätzlichen Schwung unter anderem für mehr Investitionen und sichere Arbeitsplätze nutzen. In Wiesbaden startet heute das dreitägige Stadtfest unter dem Motto Deine Stadt, deine Bühne. Bis Sonntag gibt es in der Innenstadt Musik, Mitmachaktionen und mehrere Veranstaltungen. Zum Stadtfest gehören auch der Herbstmarkt, das Erntedankfest und die Wiesbadener Automobilausstellung. Auf mehreren Bühnen gibt es Live-Musik. Am Sonntag öffnen außerdem die Geschäfte beim verkaufsoffenen Sonntag von 13 bis 18 Uhr. Der Eintritt zu den Veranstaltungen ist frei. Der Hessische Landtag feiert morgen und am Sonntag seinen Tag der offenen Tür. Hintergrund ist das 80-jährige Landesjubiläum. Besucherinnen und Besucher erwartet ein Bürgerfest mit persönlichen Begegnungen von Abgeordneten und Führungen durch das Stadtschloss. Dabei wird auch der Plenarsaal für das Publikum geöffnet. Dazu gibt es auch einen Einblick in die Baustelle des Stadtschlosses. Normalerweise sind die historischen Räume während der Sanierungsarbeiten geschlossen. An diesem Wochenende laden die Wiesbadener Römertage ein, die Wurzeln der Stadt zu entdecken. Auf dem Programm stehen morgen und am Sonntag Ausstellungen, Mitmachangebote und Stadtrundgänge. Der Eintritt ist frei. Die Römer haben das Thermalwasser in der Stadt bereits vor über 2000 Jahren genutzt. Durch die heißen Quellen verdankt die Stadt Wiesbaden ihre Entstehung und Entwicklung zur Bade- und späteren Weltkurstadt. Das Land Hessen will den Mieterschutz ausweiten. Künftig sollen über 70 Kommunen als Gebiete mit angespanntem Wohnungsmarkt eingestuft werden. Bisher sind es knapp 50. Das meldet das Hessische Ministerium für Wohnen in Wiesbaden. Für Mieterinnen und Mieter bedeutet das unter anderem, dass die Mietpreisbremse weiter gelten soll. Außerdem dürfen Bestandsmieten in diesen Städten innerhalb von 3 Jahren grundsätzlich nur um maximal 15% steigen. Auch der Schutz vor Eigenbedarfskündigungen nach der Umwandlung einer Miet in eine Eigentumswohnung soll verlängert werden. Die neue Verordnung ist noch nicht beschlossen, sie soll voraussichtlich im November verabschiedet werden. Die Caligari-Filmbühne in Wiesbaden zeigt morgen den Stummfilm Nach dem Gesetz von 1926. Das hat die hessische Landeshauptstadt mitgeteilt. Der Film erzählt von 5 Goldsuchern in Alaska und einem Mord, der die Gruppe vor eine schwierige Entscheidung stellt. Begleitet wird der Film live von Pianist Uwe Oberg und Schlagzeuger Rudi Fischerlehner. Das Konzert ist Teil der Jubiläumsreihe zum 100. Geburtstag der Caligari-Filmbühne. Beginn ist morgen um 19 Uhr.
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2: Das ist richtig schön. Blauer Himmel, Sonnenschein schon jetzt zum Start in den Freitag bei den Temperaturen. Ja, ich will nicht anfangen zu meckern, aber da ist nur Luft nach oben und wir kriegen auch noch deutlich mildere und angenehmere Temperaturen. Jetzt morgens schon noch ein bisschen frisch draußen, aber am Nachmittag bis 22 Grad hier bei uns in Wiesbaden. Im Moment sind es 7 oben auf dem Neroberg vom Kurhaus und auch hier bei uns im Studio in der Britta Arena. Der Antenne Wiesbaden Wettertrend, auch unser Wochenende wird top, sonnig und wirklich nochmal spätsommerlich schön. Samstag Sonne und 25 Grad, Sonntag dann noch mehr Sonne und bis zu 27 Grad.
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2: Schönen guten Morgen um kurz nach 8:30 auf die Straßen, liebe Autofahrer. Nur eine Meldung von der A66 Richtung Frankfurt zwischen dem Schiersteiner Kreuz und Erbenheim. 2 Kilometer stockend aktuell. Ansonsten alles geschmeidig.
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2: Haben wir einen stehen in Südost auf dem Siegfriedring. Hier dürft ihr 50 fahren auf der Schützenstraße. Blitzen sie bei Tempo 30 und am Kaiser-Friedrich-Ring in Höhe vom Hauptbahnhof. Wenn ihr Richtung Innenstadt fahrt, hier sind 40 erlaubt.
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1: Guten Morgen, Wiesbaden, Mr. Musikalisch, Ed Sheeran um gleich 8:45. Und der kann wirklich fast jedes Instrument spielen. Kann er vielleicht auch Orgel? Ja, kann er auch. Narcotic, mal so ein bisschen anders mit so einer Orgel. Muss es schon nicht immer nur Kirchenmusik sein und klingt irgendwie immer direkt richtig geil, ne? Auch in diesem Jahr können Schulklassen wieder die Orgel in unserer Marktkirche bestaunen. Gestern und heute haben Kids die Möglichkeit, bei den Musikorgeltagen das Instrument mal so ein bisschen besser kennenzulernen und auch die Chance, selbst auch ein paar Tönchen zu spielen. Wiesbadens Schuldezernentin Patricia Becher war auch mit dabei und die findet es richtig toll.
2: Ich finde, der Orgeltag heute hat ja gezeigt, wie wichtig diese Musikorgeltage sind. Der Kantor hier der Marktkirche hat das jetzt zum 14. Mal durchgeführt. Und wenn wir uns überlegen, wie viele Grundschulkinder oder Förderschulkinder dann schon die Gelegenheit hatten, mal eine Orgel kennenzulernen, vielleicht auch mal den ein oder anderen Ton selbst anzuschlagen und hier in Zukunft vorbeigehen und sich denken, da war das Instrument kennengelernt, ist das ja eine ganz wunderbare Erfahrung.
1: Ja, und auch Kantor Thomas Frank von der Marktkirche, der hat immer richtig viel Spaß mit den Kids.
3: Kinder sind unsere Zukunft und es ist wichtig, Kinder an Musik und Kirche irgendwie ranzuführen. Und es ist ja so, dass Kinder teilweise heute gar nicht in einer Kirche je gewesen sind. Insofern ist das eine ganz, ganz wichtige Arbeit, die mir unheimlich viel Spaß macht. Ich schaue ganz oft in strahlende Augen. Es ist halt einfach faszinierend, für Kinder so ein großes und mächtiges Instrument zu sehen und zu hören, zu spüren.
1: Die Kids, die waren auch wirklich total begeistert. Und Patricia Becher hat das Programm ebenfalls sehr, sehr gut gefallen.
2: Kantor Dr. Frank hat das ganz wunderbar gemacht, ist auf die Kinder eingegangen, hat viele Fragen gestellt und versucht ja auch Bezüge zum Alltag herzustellen. Die Kinder, die selbst Klavier spielen, durften ja auch mal ein Stück auf der Orgel spielen und ein Bewusstsein für dieses Instrument zu schaffen, für die Größe, die dahinter steht und wie das Ganze dann auch wahrgenommen wird im ganzen Kirchenraum, das war ganz großartig und die Kinder waren ja auch sehr begeistert.
1: Die Musikorgeltage hier bei uns in Wiesbaden bietet Thomas Frank schon zum 14. Mal an. Und auch nächstes Jahr bekommen Schulklassen da wieder die Möglichkeit, so eine XXL-Orgel mal auszuprobieren und besser kennenzulernen. Richtig, richtig cool.

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1: Nach den gestrigen Verlusten dürfte der Start an Europas Börsen heute zunächst vorsichtig ausfallen. Der Ölpreis bleibt mit rund $105 je Barrel auf hohem Niveau und hält damit die Inflationssorgen am Leben. Gleichzeitig sind die Renditen an den Anleihemärkten weiter gestiegen. Die 10-jährige US-Staatsanleihe rentiert inzwischen bei mehr als 5%. Für Bewegung sorgt heute außerdem das Treffen von US-Präsident Donald Trump und Chinas Staatschef Xi Jinping. Die beiden haben sich gestern im Weißen Haus getroffen. Dabei wurde die bestehende Handelspause zwar um 2 Monate verlängert, bei den großen Streitpunkten wie Zöllen und Technologie gibt es aber weiterhin keine dauerhafte Lösung. Damit bleiben die Anleger zum Wochenschluss zwischen Hoffnung und Vorsicht. Die verlängerte Handelspause sorgt für etwas Stabilität. Gleichzeitig bremsen teures Öl und die hohen Zinsen.
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1: Ich bin Thomas Bleskin. Bundestag und Bundesrat wollen heute den Weg für einen neuen Tankrabatt freimachen. Die Energiesteuer auf Benzin und Diesel soll um 14 Cent je Liter sinken. Einschließlich Mehrwertsteuer ergibt sich eine Entlastung von 17 Cent.
2: Jetzt muss es schnell gehen, denn der Rabatt soll schon ab Oktober, also ab nächsten Donnerstag, für 3 Monate gelten. Der Liter Sprit wird mit der Steuersenkung knapp 17 Cent günstiger, wenn die Tankstellen den Rabatt voll weitergeben. Bei der ersten Auflage im Mai und Juni hatten Institute und das Bundeskartellamt errechnet, dass das nur teilweise der Fall war. Die Mineralölwirtschaft bestreitet das. Viele Experten kritisieren den Rabatt, denn er ist vergleichsweise teuer und nicht zielgenau. Er unterstützt auch Menschen, die keine Hilfe bräuchten. Wer kein Auto hat, aber unter hohen Preisen leidet, bekommt dagegen nichts davon. Ursula Winkler, Nachrichtenredaktion.
1: Der Streit zwischen US-Präsident Donald Trump und Medienhäusern um den Zugang zum Weißen Haus überschattet in den USA den Besuch von Chinas Staatschef Xi Jinping. Große US-Sender strahlten in ihren linearen TV-Programmen deutlich weniger zu dem Treffen in Washington aus, als es sonst bei solchen Gipfeln üblich ist. Eine Live-Übertragung gab es nicht. Google will prüfen, ob Rechenzentren im Weltraum technisch machbar sind. Dafür schickt der Konzern kommende Woche 4 seiner KI-Chips mit einer SpaceX-Rakete ins All. Getestet werden soll unter anderem, wie die Prozessoren mit Erschütterungen, hoher Strahlung und der Kühlung im Vakuum zurechtkommen. Google hält einen 5-jährigen Einsatz grundsätzlich für möglich, sieht aber noch zahlreiche technische Herausforderungen. Zum Sportfußball: Jürgen Klopp hat beim Debüt als Bundestrainer mit der deutschen Nationalmannschaft ein Unentschieden geholt. Das DFB-Team spielte zum Auftakt der Nations League in Amsterdam gegen die Niederlande 1:1.
3: Lange führt das deutsche Team, doch am Ende jubelt Oranje über den verdienten Ausgleich. Deutschland beginnt stark, danach spielen aber vor allem die Niederländer, denen 2 Tore aberkannt werden. Die neue Nummer 1, Ter Stegen, leistet sich einige Fehlpässe, verhindert aber auch das ein oder andere Gegentor. Jürgen Klopp ist zufrieden, sieht aber noch viel Luft nach oben. Während des Spiels steht er fast die ganze Zeit an der Linie, dirigiert, lobt und ärgert sich am Ende über den späten Ausgleich. Thomas Bremser, Amsterdam.
1: Weiter geht es für Klopp und sein Team am Sonntag in Augsburg gegen Griechenland. Nicht dabei sind dann wohl Musiala und Havertz. Die beiden haben sich in Amsterdam verletzt.
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4: Oh, das ist schön heute. Wir dürfen uns über super viel Sonne freuen. Das haben wir jetzt schon. Dazu milde Wiesbaden-Temperaturen. Auf die hoffen wir noch. Ja, bis 22 Grad geht's hoch. Aktuell ist es noch ziemlich

0: Unterkühlt bei gerade mal 8 Grad am Derenschen Gelände in Biebrich und auch hier bei uns am Studio in der Britta Arena. Aber in der Sonne geht's eigentlich mit dem Jäcksche. Ja, der Antenne Wiesbaden-Wettertrend. Unser Wochenende, das wird perfekt fürs Stadtfest. Nochmal spätsommerlich mit richtig viel Sonne. Samstag bei 25, Sonntag sogar 27 Grad.
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0: Schönen guten Morgen auf die Straßen, liebe Autofahrer. Vorsicht auf der A671 Wiesbaden Richtung Mainz. Auffahrt Hochheim Süd, da haben wir Draht im Moment auf der Fahrbahn. Ansonsten allerdings freie Straßen. Antenne Wiesbaden wünscht eine gute Fahrt.
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0: Es blitzt heute Morgen in Südost auf dem Siegfriedring Tempo 50. Am Kaiser-Friedrich-Ring in Höhe vom Hauptbahnhof Richtung Innenstadt dürft ihr 40 fahren und auf der Schützenstraße Richtung Hochschule, da sind 30 das höchste der Gefühle. Falls du auch einen Blitzer entdeckt hast, gerne bei uns durchgeben, einfach anrufen oder per WhatsApp an die Wiesbaden 952 69 8 69.
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0: Ja Mensch, Happy Friday, ihr Lieben. Es ist 8:58 und wir freuen uns heute natürlich alle zusammen aufs Wochenende, bevor wir da ganz offiziell reinstarten können und uns dann nachher oder spätestens morgen hier in Wiesbaden alle beim Stadtfest treffen. Da müssen wir erst nochmal so eine kleine Extra-Runde heute auf der Arbeit drehen oder zu Hause auch im Homeoffice. Und deswegen jetzt der offizielle Startschuss für den, ja für die meisten zumindest, letzten Arbeitstag für diese Woche. Jetzt mit guter Laune von Kylie Minogue, The Locomotion. Einen schönen Freitagmorgen.

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0: Hier ist Antenne Wiesbaden mit allen Hits aus der besten Zeit deines Lebens. Nelly Furtado und Timbaland. Hier bei uns am Freitagmorgen. Sonne scheint dazu um 12 Minuten nach 9.
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0: Ja, und ab heute ist Stadtfest hier bei uns in Wiesbaden. Da ist in der kompletten City natürlich ordentlich viel los. Heute zum Beispiel schon der Start. Morgen dann Erntedankfest und abends singt Calvin Jones für uns. Sonntag ist verkaufsoffen, aber es geht selbstverständlich auch noch mehr. Zum Beispiel für alle, die sich Sorgen machen ums Klima und sich gerne mal mit anderen austauschen wollen. Klimawandel, ja, ein immer wichtigeres Thema. Und falls ihr da Redebedarf habt oder einfach nur zuhören wollt, was andere zum Thema sozusagen haben, habt ihr heute die Chance im Klimacafé. Da wird ein offener und moderierter Gesprächskreis geboten. Alle ab 18 Jahren sind da herzlich willkommen. Und es geht los um 19 Uhr heute Abend. Kosten tut das Ganze nichts. Ihr müsst euch allerdings vorher anmelden und Bescheid sagen, dass ihr mit am Start seid. Im Hessischen Staatstheater, da geht auch was. Da wartet nämlich die Oper Tosca auf euch. Es ist ein packender Thriller, der die Liebe und das Vertrauen vom Hauptcharakter auf die Probe stellt. Gesungen wird auf Italienisch, aber keine Sorge, es gibt auch deutsche Übertitel zum Mitlesen. Die Oper, die geht los um 19:30 und hat eine Pause nach ungefähr einer Stunde, einmal Pipi-Pause. Und Karten müsst ihr euch vorher schon mal sichern, gibt's ab 16 Euro, lohnt sich. Und wer Lust hat, heute richtig abzudancen, und zwar zu Songs, für die man sich eher so ein bisschen schämt, ja, kennen wir ja alle, der ist im Kesselhaus zu Guilty Pleasure Party, ganz genau richtig, denn da gibt's einen Mix aus all diesen Songs, so von den 2000ern bis heute, die wir eigentlich total peinlich finden, aber richtig laut drehen im Auto, wenn wir alleine sind oder unter der Dusche mitgrölen, richtig schräg. Los geht's um 23 Uhr und Tickets bekommt ihr im Schlachthof ab 10 Uhr an der Abendkasse, und für was auch immer ihr euch entscheidet, wir wünschen euch einen tollen sonnigen Freitag und ganz viel Spaß dabei.
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1: Und genau die gibt's hier bei uns. Und da wollen wir natürlich keinen Hit vergessen. Und deswegen haben wir bei euch nachgefragt, welche Hits erinnern euch denn zum Beispiel an eine richtig tolle Zeit oder an besondere Personen aus eurem Leben? Und was sind denn jetzt die Hits aus der besten Zeit deines Lebens? Für Olli aus Wiesbaden ist es dieser Song hier.
2: Ich bin der Olli aus Wiesbaden und hier mache ich gerade mal eine Runde mit meiner besten Frau der Welt, die Frau überhaupt. Und der Lieblingssong überhaupt war von Coldplay, Adventure in a Lifetime oder so ähnlich. Video mit damals cool animierten Affen, Schlagzeug und Gitarre spielen. Fanden wir cool, verbinden wir mit tollen Situationen aus unserem Leben, tanzen im Wohnzimmer.
1: Jetzt kann die beste Frau der Welt und der Olli auch sehr, sehr gerne wieder überall rumtanzen. Coldplay, Adventure of a Lifetime, gibt's hier bei uns gleich auf Antenne Wiesbaden, weil ist ja selbstverständlich, wir spielen sie euch und zwar alle
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1: Im Studio Robert Schäfer. Der Hessische Landtag feiert morgen und am Sonntag seinen Tag der offenen Tür. Hintergrund ist das 80-jährige Landesjubiläum. Besucherinnen und Besucher erwartet ein Bürgerfest mit persönlichen Begegnungen von Abgeordneten und Führungen durch das Stadtschloss. Dabei wird auch der Plenarsaal für das Publikum geöffnet. Dazu gibt es auch einen Einblick in die Baustelle des Stadtschlosses. Normalerweise sind die historischen Räume während der Sanierungsarbeiten geschlossen. An diesem Wochenende laden die Wiesbadener Römertage ein, die Wurzeln der Stadt zu entdecken. Auf dem Programm stehen morgen und am Sonntag Ausstellungen, Mitmachangebote und Stadtrundgänge. Der Eintritt ist frei. Die Römer haben das Thermalwasser in der Stadt bereits vor über 2000 Jahren genutzt. Durch die heißen Quellen verdankt die Stadt Wiesbaden ihre Entstehung und Entwicklung zur Bade- und späteren Weltkurstadt. Die hessische Wirtschaft ist im ersten Halbjahr 2026 um 1,8% gewachsen. Damit lag Hessen deutlich über dem Bundesdurchschnitt von knapp 1% und hatte unter den Bundesländern die höchste Wachstumsrate. Das zeigen vorläufige Berechnungen des Hessischen Statistischen Landesamtes in Wiesbaden. Ministerpräsident Boris Rhein und Wirtschaftsminister Kaveh Mansouri verweisen auf die Entwicklung als positives Signal für den Wirtschaftsstandort Hessen. Sie wollen den zusätzlichen Schwung unter anderem für mehr Investitionen und sichere Arbeitsplätze nutzen. Das Land Hessen will den Mieterschutz ausweiten. Künftig sollen über 70 Kommunen als Gebiete mit angespanntem Wohnungsmarkt eingestuft werden. Bisher sind es knapp 50. Das meldet das Hessische Ministerium für Wohnen in Wiesbaden. Für Mieterinnen und Mieter bedeutet das unter anderem, dass die Mietpreisbremse weiter gelten soll. Außerdem dürfen Bestandsmieten in diesen Städten innerhalb von 3 Jahren grundsätzlich nur um maximal 15% steigen. Auch der Schutz vor Eigenbedarfskündigungen nach der Umwandlung einer Miet in eine Eigentumswohnung soll verlängert werden. Die neue Verordnung ist noch nicht beschlossen, sie soll voraussichtlich im November verabschiedet werden. In Wiesbaden startet heute das 3-tägige Stadtfest unter dem Motto Deine Stadt, deine Bühne. Bis Sonntag gibt es in der Innenstadt Musik, Mitmachaktionen und mehrere Veranstaltungen. Zum Stadtfest gehören auch der Herbstmarkt, das Erntedankfest und die Wiesbadener Automobilausstellung. Auf mehreren Bühnen gibt es Live-Musik. Am Sonntag öffnen außerdem die Geschäfte beim verkaufsoffenen Sonntag von 13 bis 18 Uhr. Der Eintritt zu den Veranstaltungen ist frei. Die Caligari-Filmbühne in Wiesbaden zeigt morgen den Stummfilm Nach dem Gesetz von 1926. Das hat die hessische Landeshauptstadt mitgeteilt. Der Film erzählt von 5 Goldsuchern in Alaska und einem Mord, der die Gruppe vor eine schwierige Entscheidung stellt. Begleitet wird der Film live von Pianist Uwe Oberg und Schlagzeuger Rudi Fischer-Lehner. Das Konzert ist Teil der Jubiläumsreihe zum 100. Geburtstag der Caligari-Filmbühne. Beginn ist morgen um 19 Uhr.
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2: Und da sind wir mittlerweile in der Zweistelligkeit angekommen. 10 Grad messen wir in Nordenstadt, oben auf dem Neroberg und auch hier bei uns am Studio in der Britta Arena. Ansonsten ist es und wird es ein richtig geiler Freitag mit ganz viel Sonne, kaum einer Wolke irgendwie mit dabei. Und bei den Temperaturen kann ich alle beruhigen, da geht auch noch ein bisschen was. Bis 22 Grad heute Nachmittag sind da drin. Der Antenne Wiesbaden Wettertrend für unser Wochenende sieht auch top aus. Sonnig und wirklich nochmal spätsommerlich schön. Samstag Sonne und 25 Grad, Sonntag genau das gleiche und bis zu 27.
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2: Erstens kurz nach 10, schönen guten Morgen auf die Straßen, liebe Autofahrer. Aktuell ist alles frei. Gute Nachrichten und gute Fahrt wünschen wir.
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2: Runterbremsen in Wiesbaden Südost auf dem Siegfriedring. Hier Tempo 50. Auf der Schützenstraße stehen sie Richtung Hochschule in der 30er-Zone. Und am Kaiser-Friedrich-Ring da beim Hauptbahnhof Richtung Innenstadt hier an Tempo 40 halten. Staus, Blitzer, Gefahrenstellen, alles das gerne immer bei uns melden. Entweder anrufen oder per WhatsApp an die Wiesbaden 952 69 8 69.
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2: Morgen!

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1: Aus der Landeshauptstadt für ganz Hessen. Mit Tobi Rinker. Mehr Mieterschutz in Hessen. Künftig sollen in 71 statt bisher 49 Städten und Gemeinden strengere Regeln gelten, darunter auch weiterhin Wiesbaden. Neu dabei sind zum Beispiel Gießen, Itzstein, Hochheim und Hofheim. In den betroffenen Kommunen greift unter anderem die Mietpreisbremse. Bei einer Neuvermietung darf die Miete grundsätzlich höchstens 10% über der ortsüblichen Vergleichsmiete liegen. Auch Mieterhöhungen in bestehenden Mietverträgen werden stärker begrenzt. Die neuen Regeln sind allerdings noch nicht beschlossen. Die Pläne gehen jetzt zunächst in die Anhörung. Mitte November soll das Kabinett darüber entscheiden. Autonome Busse, also ganz ohne Fahrer, sollen bald durchs Rhein-Main-Gebiet rollen. RMV und die Deutsche Bahn starten mit Kira Plus ein neues Projekt für selbstfahrenden Nahverkehr. Ab 2027 sollen die barrierefreien Fahrzeuge zunächst in Teilen von Darmstadt und im Kreis Offenbach unterwegs sein. Die Kleinbusse fahren auf Bestellung, bieten Platz für bis zu 5 Fahrgäste und sollen später einmal ganz regulär in den ÖPNV integriert werden. Während der Testphase ist allerdings weiterhin Sicherheitspersonal mit an Bord. Langfristiges Ziel ist eine ganze Modellregion für autonomes Fahren im Rhein-Main-Gebiet. Und Hessen steckt mehr Geld in den Schutz von Kindern und Jugendlichen im Sport. Die Landesregierung erhöht die Förderung für das Programm Kindeswohl im Sport um 25% auf jetzt 230.000 Euro pro Jahr. Damit werden unter anderem Schulungen für Vereine finanziert, etwa zum Umgang mit Verdachtsfällen von Gewalt oder Vernachlässigung. Seit dem Start des Programms 2019 wurden bereits mehr als 18.000 Menschen geschult. Gleichzeitig wächst das hessische Netzwerk Safe Kids weiter. Mit dem Gießener SV ist jetzt der 100. Sportverein dem Bündnis beigetreten.
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1: Ich bin Thomas Bleskin. Bundestag und Bundesrat wollen heute den Weg für einen neuen Tankrabatt freimachen. Die Energiesteuer auf Benzin und Diesel soll um 14 Cent je Liter sinken. Einschließlich Mehrwertsteuer ergibt sich eine Entlastung von 17 Cent.
2: Jetzt muss es schnell gehen, denn der Rabatt soll schon ab Oktober, also ab nächsten Donnerstag, für 3 Monate gelten. Der Liter Sprit wird mit der Steuersenkung knapp 17 Cent günstiger, wenn die Tankstellen den Rabatt voll weitergeben. Bei der ersten Auflage im Mai und Juni hatten Institute und das Bundeskartellamt errechnet, dass das nur teilweise der Fall war. Die Mineralölwirtschaft bestreitet das. Viele Experten kritisieren den Rabatt, denn er ist vergleichsweise teuer und nicht zielgenau. Er unterstützt auch Menschen, die keine Hilfe bräuchten. Wer kein Auto hat, aber unter hohen Preisen leidet, bekommt dagegen nichts davon. Ursula Winkler, Nachrichtenredaktion.
1: Der Streit zwischen US-Präsident Donald Trump und Medienhäusern um den Zugang zum Weißen Haus überschattet in den USA den Besuch von Chinas Staatschef Xi Jinping. Große US-Sender strahlten in ihren linearen TV-Programmen deutlich weniger zu dem Treffen in Washington aus, als es sonst bei solchen Gipfeln üblich ist. Eine Live-Übertragung gab es nicht. Google will prüfen, ob Rechenzentren im Weltraum technisch machbar sind. Dafür schickt der Konzern kommende Woche 4 seiner KI-Chips mit einer SpaceX-Rakete ins All. Getestet werden soll unter anderem, wie die Prozessoren mit Erschütterungen, hoher Strahlung und der Kühlung im Vakuum zurechtkommen. Google hält einen 5-jährigen Einsatz grundsätzlich für möglich, sieht aber noch zahlreiche technische Herausforderungen. Zum Sportfußball. Jürgen Klopp hat beim Debüt als Bundestrainer mit der deutschen Nationalmannschaft ein Unentschieden geholt. Das DFB-Team spielte zum Auftakt der Nations League in Amsterdam gegen die Niederlande 1:1.
3: Lange führt das deutsche Team, doch am Ende jubelt Oranje über den verdienten Ausgleich. Deutschland beginnt stark, danach spielen aber vor allem die Niederländer, denen 2 Tore aberkannt werden. Die neue Nummer 1, Ter Stegen, leistet sich einige Fehlpässe, verhindert aber auch das ein oder andere Gegentor. Jürgen Klopp ist zufrieden, sieht aber noch viel Luft nach oben. Während des Spiels steht er fast die ganze Zeit an der Linie, dirigiert, lobt und ärgert sich am Ende über den späten Ausgleich. Thomas Bremser, Amsterdam.
1: Weiter geht es für Klopp und sein Team am Sonntag in Augsburg gegen Griechenland. Nicht dabei sind dann wohl Musiala und Havertz. Die beiden haben sich in Amsterdam verletzt.
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4: Ja, da will ich gar keine Klagen hören. Es ist Freitag und ein Top-Wetter gibt's dazu. Blauer Himmel und Sonnenschein nur bei den Temperaturen. Da ist noch ein bisschen Luft nach oben. 10 Grad mehr schaffen wir heute über den Tag noch. Im Moment sind's 12, heißt bis zu 22 geht's hoch. Und für euch nachgemessen haben wir im Moment am Hessischen Staatstheater oben auf dem Neroberg und auch hier bei uns am Studio in der Britta Arena. Schauen wir noch nach dem Wochenende, der Antenne Wiesbaden Wettertrend. Und auch morgen und übermorgen wird's richtig top sonnig und wirklich nochmal spätsommerlich warm. Samstag Sonne satt und bis 25 Grad. Sonntag noch mehr Sonne und bis 27 Grad übermorgen.
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4: Hallo auf die Straßen, liebe Autofahrer.

0: Machen wir es kurz. Es ist alles frei, sowohl in der Wiesbadener City als auch auf den Autobahnen. Grad, wir wünschen eine gute Fahrt.
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0: Einmal runterbremsen kurz vorm Wochenende in Südost auf dem Siegfriedring wird heute kontrolliert. 50 sind erlaubt auf dem Kaiser-Friedrich-Ring, da beim Bahnhof Richtung Innenstadt. Hier dürft ihr 40 fahren und auf der Schützenstraße Richtung Hochschule. Hier steht ein Blitzer in der 30er-Zone. Staus, Blitzer, Gefahren, Stellen, alles das sehr gerne immer bei uns durchgeben. Entweder anrufen oder per WhatsApp an die Wiesbaden 952 69 8 69.
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0: Ja, einen schönen Freitag wünschen wir euch. Wir haben jetzt 4:10. Hier ist Antenne Wiesbaden. Und ja, wir gehen ihn an, den letzten Tag dieser Woche, beziehungsweise kurz vorm Wochenende jetzt, mit richtig schöner Kuschelmucke von John Legend, All of Me. Hier ist Antenne Wiesbaden mit allen Hits aus der besten Zeit deines Lebens. Ich bin Tobi Rinker. Schönen Freitag.

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2: In Wiesbaden steigt dieses Wochenende das Stadtfest. Und wer mit den Kids mal Lust auf was ganz anderes hat, wie wär's mit einem Abstecher nach Frankfurt? Da steht die alte Oper noch bis Sonntag allen offen beim Festival Fratopia. Rund 250 Kurzkonzerte täglich ab 15 Uhr. Der Eintritt ist frei und ihr braucht auch kein Ticket.
0: Neues Entdecken.
2: Beim Neues Entdecken vergeben wir die volle Punktzahl. 5 von 5 Kiddie-Punkten. Die Konzerte dauern nur eine halbe Stunde. Es gibt eigene Familienkonzerte für Kinder ab 3. Und oben im Wintergarten basteln die Kids ihre eigenen Instrumente. Dazu geht's auf Rätselrallye quer durchs Haus.
0: Familienfaktor.
2: Beim Familienfaktor gibt's ehrliche 3 von 5 Kiddie-Punkten. Kleiner Haken, zehntausende Gäste werden erwartet. Und wenn ein Saal voll ist, ist er voll.
0: Gesamtfazit.
2: Unser Gesamtfazit, 4 von 5 Kiddie-Punkten für Fratopia in der Alten Oper Frankfurt. Ein Musiknachmittag, bei dem Kinder ab 3 das große Konzerthaus entdecken. Mein Tipp, seid pünktlich um 3 da und sucht euch vorher im Online-Navigator der Alten Oper die Familienkonzerte raus. Der Tipp, Stadt von Frankfurt mit Kids und ihr findet ihn auch in der Wause Ausflugs-App für Familien. Und jetzt wünsche ich euch ein Wochenende voller kleiner und großer Wow-Momente. Eure Katrin von Wause.
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5: Im Studio Robert Schäfer. Die hessische Wirtschaft ist im ersten Halbjahr 2026 um 1,8% gewachsen. Damit lag Hessen deutlich über dem Bundesdurchschnitt von knapp 1% und hatte unter den Bundesländern die höchste Wachstumsrate. Das zeigen vorläufige Berechnungen des Hessischen Statistischen Landesamtes in Wiesbaden. Ministerpräsident Boris Rhein und Wirtschaftsminister Kaveh Mansouri verweisen auf die Entwicklung als positives Signal für den Wirtschaftsstandort Hessen. Sie wollen den zusätzlichen Schwung unter anderem für mehr Investitionen und sichere Arbeitsplätze nutzen. In Wiesbaden startet heute das dreitägige Stadtfest unter dem Motto Deine Stadt, deine Bühne. Bis Sonntag gibt es in der Innenstadt Musik, Mitmachaktionen und mehrere Veranstaltungen. Zum Stadtfest gehören auch der Herbstmarkt, das Erntedankfest und die Wiesbadener Automobilausstellung. Auf mehreren Bühnen gibt es Live-Musik. Am Sonntag öffnen außerdem die Geschäfte beim verkaufsoffenen Sonntag von 13 bis 18 Uhr. Der Eintritt zu den Veranstaltungen ist frei. Der Hessische Landtag feiert morgen und am Sonntag seinen Tag der offenen Tür. Hintergrund ist das 80-jährige Landesjubiläum. Besucherinnen und Besucher erwartet ein Bürgerfest mit persönlichen Begegnungen von Abgeordneten und Führungen durch das Stadtschloss. Dabei wird auch der Plenarsaal für das Publikum geöffnet. Dazu gibt es auch einen Einblick in die Baustelle des Stadtschlosses. Normalerweise sind die historischen Räume während der Sanierungsarbeiten geschlossen. An diesem Wochenende laden die Wiesbadener Römertage ein, die Wurzeln der Stadt zu entdecken. Auf dem Programm stehen morgen und am Sonntag Ausstellungen, Mitmachangebote und Stadtrundgänge. Der Eintritt ist frei. Die Römer haben das Thermalwasser in der Stadt bereits vor über 2000 Jahren genutzt. Durch die heißen Quellen verdankt die Stadt Wiesbaden ihre Entstehung und Entwicklung zur Bade- und späteren Weltkurstadt. Das Land Hessen will den Mieterschutz ausweiten. Künftig sollen über 70 Kommunen als Gebiete mit angespanntem Wohnungsmarkt eingestuft werden. Bisher sind es knapp 50. Das meldet das Hessische Ministerium für Wohnen in Wiesbaden. Für Mieterinnen und Mieter bedeutet das unter anderem, dass die Mietpreisbremse weiter gelten soll. Außerdem dürfen Bestandsmieten in diesen Städten innerhalb von 3 Jahren grundsätzlich nur um maximal 15% steigen. Auch der Schutz vor Eigenbedarfskündigungen nach der Umwandlung einer Miet in eine Eigentumswohnung soll verlängert werden. Die neue Verordnung ist noch nicht beschlossen, sie soll voraussichtlich im November verabschiedet werden. Die Caligari-Filmbühne in Wiesbaden zeigt morgen den Stummfilm Nach dem Gesetz von 1926. Das hat die hessische Landeshauptstadt mitgeteilt. Der Film erzählt von 5 Goldsuchern in Alaska und einem Mord, der die Gruppe vor eine schwierige Entscheidung stellt. Begleitet wird der Film live von Pianist Uwe Oberg und Schlagzeuger Rudi Fischer-Lehner. Das Konzert ist Teil der Jubiläumsreihe zum 100. Geburtstag der Caligari-Filmbühne. Beginn ist morgen um 19 Uhr.
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6: Das ist gut. Gut ist vielleicht sogar untertrieben. Es ist richtig schön, sonnig, blauer Himmel und nicht eine Wolke zu sehen im Moment. Ändert sich auch nicht über den Rest des Tages. Es bleibt genau so strahlend schön bei ganz, ganz viele Sonne. Das Einzige, was sich noch ändert, das sind die Temperaturen. Momentan messen wir vorm Kurhaus am Hessischen Staatstheater und auch hier bei uns am Studio in der Britta Arena 12 Grad. Das ist noch ein bisschen zurückhaltend. Ein bisschen mit angezogener Handbremse bis 22 Grad schaffen wir über den Nachmittag. Der Antenne Wiesbaden-Wettertrend, auch unser Wochenende wird richtig sonnig. Top-Wetterchen sowohl Samstag als auch Sonntag bei spätsommerlichen Temperaturen. Morgen bis 25, Sonntag 27 Grad sogar.
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6: Es ist kurz nach 10:30, hallo auf die Straßen, liebe Autofahrer. Aktuell alles frei, sowohl in der City als auch auf den Autobahnen. Deswegen wir wünschen gutes und sicheres Ankommen.
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6: Blitzer haben wir stehen. In Südost auf dem Siegfriedring Tempo 50 auf der Schützenstraße Richtung Hochschule ist ein 30er-Bereich und A60 Mainz Richtung Ingelheim. Hier runter bremsen kurz vor Heidesheim Tempo 100 haben wir hier.

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1: Ja, da gucken wir heute natürlich vor allem auf die große Premiere von Jürgen Klopp als Nationaltrainer. Unsere DFB-Elf ja gestern Abend mit einem 1-1 gegen Holland in der Nations League. Können wir eigentlich ganz zufrieden sein mit. Aber mindestens genauso wichtig wie alles, was auf dem Platz passiert ist, war ja auch, was neben dem Platz war, an der Seitenlinie. Unser Bundestrainer Jürgen Klopp hat Debüt gefeiert und nach dem Spiel gestern war er bei den Kollegen von RTL im Interview eigentlich schon mit sehr vielem sehr zufrieden.
2: Wir sind super reingekommen ins Spiel. Ich war ein paar Minuten nicht gezählt. Jetzt haben wir die ersten 10. Dann meine ich, wäre der Erste, hätte so eine Halbchance, was immer für Holland da. Und dann hatten wir 10 Minuten richtig Probleme. Und dann sind wir nicht hingekommen. Das ist natürlich so, wenn das System noch nicht steht, also da meine ich jetzt gar nicht mich das taktische System, sondern einfach generell, wenn die Abläufe noch nicht komplett drin sind, dann ist das so ein Moment, wo du wirklich drum kämpfen musst, dass du einfach Zweikämpfe gewinnst, im entscheidenden Moment blockst und einen sehr guten Torwart brauchst. Also deswegen, ich war mit vielen Einzelleistungen sehr, sehr, sehr zufrieden, war generell mit der Leidenschaft, die wir an den Tag gelegt haben, sehr zufrieden. Wir können besser und mehr Fußball spielen, ganz bestimmt. Man hat gemerkt, das war heute wirklich anstrengend für beide Mannschaften, aber für uns eben auch.
1: Ja, und was Klopp ja auch immer wieder sagt, es geht nicht von heute auf morgen, aber das Potenzial, was in Fußball Deutschland steckt, das ist definitiv vorhanden.
2: Es sind so Kleinigkeiten, wo wir anfangen müssen, die Mannschaft zu werden, die wir in der Zukunft sein wollen. Nämlich Spieler, die wirklich füreinander und das aus voller Überzeugung und weil sie es unglaublich gern machen, obwohl sie nicht jede Woche zusammen sind, sich füreinander in den nächsten Zweikampf schmeißen. Das ist so ein paar Dinge, die ich schon sehen möchte. Ist meine Fantasie nicht groß genug, um so mir vorzustellen, wie gut diese Jungs eigentlich Fußball spielen können? Weil ich habe ganz viele Aktionen gesehen, auch jetzt eine Weile nicht mehr in Länderspielen, aber in den Trainingseinheiten auf jeden Fall, wo die Jungs gezeigt haben, warum sie außergewöhnlich sind.
1: Also das Klopp-Debüt, sagen wir mal so, ganz solide eigentlich. In der Nachspielzeit hat es uns noch den Sieg gekostet gestern Abend in Amsterdam. Aber Kloppo ist zufrieden und dann sind wir es doch auch, oder? Unser nächstes Spiel ist schon am Sonntag, dann gegen die Griechen, dann in Augsburg.
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1: Es ist gleich 11:15 und der aktuelle Goldpreis liegt im Moment bei 121,03 €. Das Gramm Silber ist 1,82 wert.
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1: Ich bin Thomas Bleskin. Schülerinnen und Schüler wollen heute bundesweit gegen eine mögliche Wehrpflicht demonstrieren. Nach Angaben der Initiative Schulstreik gegen Wehrpflicht sind gut 100 Kundgebungen geplant.
2: Nicht nur hier in Berlin, sondern auch in Hamburg, Hannover, Köln, Düsseldorf, Stuttgart und vielen weiteren deutschen Städten sind heute Schülerdemos angemeldet. Die Aktionen sollten so lange gehen, bis eine Wehrpflicht wieder vom Tisch ist, sagt Bela Breitner, Pressesprecher von Schulstreik gegen Wehrpflicht. Laut Gesetz werden alle jungen Männer ab Jahrgang 2008 gemustert. Das Ziel, Freiwillige zu gewinnen, weil die Bundeswehr mehr Soldaten braucht. Thomas Thonfeld, Berlin.
1: Autofahrer müssen vorerst weiter mit hohen Spritpreisen rechnen. Rohöl der Sorte Brent kostet aktuell knapp 106 Dollar je Barrel und damit rund 70% mehr als zu Jahresbeginn. Tanken und Heizen sind dadurch deutlich teurer geworden. Zur Entlastung soll heute der neue Tankrabatt beschlossen werden. Ab Oktober könnten Benzin und Diesel dadurch um 17 Cent je Liter günstiger werden. Im Bundestag steht heute außerdem das Bundespolizeigesetz zur Abstimmung. Der Bundespolizei soll es im Kampf unter anderem gegen Extremismus künftig erlaubt sein, Handys zu überwachen.
3: Das Handy anzapfen, Mails mitlesen, ebenso die Nachrichten bei Telegram oder WhatsApp. Um Kriminellen auf die Spur zu kommen oder auch um mögliche Taten zu verhindern, hilft es Ermittlern häufig, die Kommunikation der Verdächtigen zu überwachen. In Deutschland gelten für eine solche Überwachung strenge Regeln. Daher ist eine Änderung im Gesetz nötig, damit die Bundespolizei im Kampf gegen Extremismus und Schleuserbanden im Falle des Falles künftig auch die Kommunikation überwachen darf. Lea Matschulat, Nachrichtenredaktion.
1: Beim Staatsbesuch von Chinas Staatschef Xi Jinping in Washington haben sich beide Seiten demonstrativ um Harmonie bemüht. US-Präsident Trump erklärte, das Verhältnis beider Länder sei so gut wie nie zuvor. Xi sprach von zahlreichen neuen Einigungen, nannte aber keine Einzelheiten. Zugleich bekräftigte er Chinas Haltung zu Taiwan. Konkrete Ergebnisse des Besuchs wurden bislang kaum bekannt. Der Streit zwischen Trump und mehreren Medienhäusern um den Zugang zum Weißen Haus überschattet auch den Besuch von Xi. Große US-Sender strahlten deutlich weniger zu dem Treffen in Washington aus als üblich.
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4: Na, das könnte doch kaum besser sein an so einem Freitag. Blauer Himmel, Sonnenschein und bei den Temperaturen geht's auch immer weiter in die richtige Richtung. Momentan 15 Grad am Platz der Deutschen Einheit an unserer Marktkirche und auch hier bei unserem Studio an der Britta Arena. 22 Grad schaffen wir dann heute noch und es bleibt den ganzen Tag über so schön sonnig. Der Antenne Wiesbaden Wettertrend. Unser Wochenende dann auch perfekt. Stadtfest startet ja heute und sowohl Samstag als auch Sonntag den ganzen Tag Sonnenschein und nochmal spätsommerlich warm. Morgen 25, Sonntag sogar 27 Grad hier.
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4: Liebe Grüße auf die Straßen, liebe Autofahrer. Wir machen es hier ganz, ganz kurz. Momentan nichts zu melden, alle Straßen frei.
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4: Auf der Schützenstraße, da müsst ihr aufpassen, Richtung Hochschule wird bei 30 geblitzt. In Südost auf dem Siegfriedring steht auch einer und macht teure Fotos bei 50. Und am Kaiser-Friedrich-Ring Richtung Innenstadt beim Hauptbahnhof, da sind nur 40 erlaubt und auch da ein Blitzerhänger aktuell.

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1: 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Seit gut einer Woche die Wiesen in München. Aber was die Bayern können, ganz ehrlich, das können wir in Wiesbaden doch auch. Ja, und wer braucht schon Dirndl und Lederhosen? Wir feiern Oktoberfest und ziehen blank, ja? Unser Thermalbad Aukamtal feiert heute auch Oktoberfest. Und Badleiterin Andrea Kawalle, was steht denn da so auf dem Programm?
2: Wir spezialisieren uns an dem Tag ganztägig einmal die Stunde auf Themenaufgüsse, die da heißen O Zapftes oder ein reiner Bieraufguss, wo mit Bier aufgegossen wird, was dann herrlich nach gebackenem Brot riecht, oder bayerischer Charmeur, Alpenglühen. Wir spezialisieren uns jetzt nicht nur auf das klassische Oktoberfest, sondern dehnen den Begriff auch aus, dass wir den Herbst auch begrüßen.
1: Ja, hört sich doch an sich alles super an, eine richtig gute Idee. Einfach mal Oktoberfest feiern in der Therme.
2: Also wir hatten früher regelmäßig Sauna-Events, auch des Öfteren mit dem Motto Oktoberfest. Das Ganze ist leider im Rahmen der Corona-Zeit und Energiesparmaßnahmen etwas zurückgestellt worden. Und allmählich im vergangenen Jahr hatten wir schon mal das ein oder andere Sauna-Special. Und jetzt möchten wir wieder die alte Fahrt aufnehmen und da sukzessive anknüpfen, wo wir bis 2019 sehr aktiv waren.
1: Ja, sehr gut. Aber es gibt natürlich auch noch mehr. Neben O-Zapft ist Thermenaufguss, gibt es auch typisch bayerische Snacks und Freibier, habe ich gehört.
2: Der Gastronom, der Herr König, bietet Freibier an, solange der Vorrat reicht. Und natürlich auch die klassischen bayerischen Schmankerln. Der Hauptfokus wird bei der Entspannung bleiben. Also Gäste werden ganztägig auf jeden Fall ihre Ruhe finden. Wir legen den Hauptfokus, wie gesagt, auf die Themenaufgüsse, ja, jede Stunde ein. Aber auch jede Stunde der ganz klassische Aufguss.
1: Also heute Oktoberfest, mal so ein bisschen anders. In unserem Thermalbad Aukamtal hier in Wiesbaden wird den ganzen Tag Oktoberfest gefeiert und man braucht weder ein Dirndl noch eine Lederhose dafür. Und keine Ahnung, jetzt wollte ich irgendwie noch einen Riesengag machen mit Sauna und Weißwurst, aber mir ist einfach keiner eingefallen. Ja? Wo gibt's denn sowas? Okay.

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1: Im Studio Robert Schäfer. Der Hessische Landtag feiert morgen und am Sonntag seinen Tag der offenen Tür. Hintergrund ist das 80-jährige Landesjubiläum. Besucherinnen und Besucher erwartet ein Bürgerfest mit persönlichen Begegnungen von Abgeordneten und Führungen durch das Stadtschloss. Dabei wird auch der Plenarsaal für das Publikum geöffnet. Dazu gibt es auch einen Einblick in die Baustelle des Stadtschlosses. Normalerweise sind die historischen Räume während der Sanierungsarbeiten geschlossen. An diesem Wochenende laden die Wiesbadener Römertage ein, die Wurzeln der Stadt zu entdecken. Auf dem Programm stehen morgen und am Sonntag Ausstellungen, Mitmachangebote und Stadtrundgänge. Der Eintritt ist frei. Die Römer haben das Thermalwasser in der Stadt bereits vor über 2000 Jahren genutzt. Durch die heißen Quellen verdankt die Stadt Wiesbaden ihre Entstehung und Entwicklung zur Bade- und späteren Weltkurstadt. Die hessische Wirtschaft ist im ersten Halbjahr 2026 um 1,8% gewachsen. Damit lag Hessen deutlich über dem Bundesdurchschnitt von knapp 1% und hatte unter den Bundesländern die höchste Wachstumsrate. Das zeigen vorläufige Berechnungen des Hessischen Statistischen Landesamtes in Wiesbaden. Ministerpräsident Boris Rhein und Wirtschaftsminister Kaveh Mansouri verweisen auf die Entwicklung als positives Signal für den Wirtschaftsstandort Hessen. Sie wollen den zusätzlichen Schwung unter anderem für mehr Investitionen und sichere Arbeitsplätze nutzen. Das Land Hessen will den Mieterschutz ausweiten. Künftig sollen über 70 Kommunen als Gebiete mit angespanntem Wohnungsmarkt eingestuft werden. Bisher sind es knapp 50. Das meldet das Hessische Ministerium für Wohnen in Wiesbaden. Für Mieterinnen und Mieter bedeutet das unter anderem, dass die Mietpreisbremse weiter gelten soll. Außerdem dürfen Bestandsmieten in diesen Städten innerhalb von 3 Jahren grundsätzlich nur um maximal 15% steigen. Auch der Schutz vor Eigenbedarfskündigungen nach der Umwandlung einer Miet in eine Eigentumswohnung soll verlängert werden. Die neue Verordnung ist noch nicht beschlossen, sie soll voraussichtlich im November verabschiedet werden. In Wiesbaden startet heute das 3-tägige Stadtfest unter dem Motto Deine Stadt, deine Bühne. Bis Sonntag gibt es in der Innenstadt Musik, Mitmachaktionen und mehrere Veranstaltungen. Zum Stadtfest gehören auch der Herbstmarkt, das Erntedankfest und die Wiesbadener Automobilausstellung. Auf mehreren Bühnen gibt es Live-Musik. Am Sonntag öffnen außerdem die Geschäfte beim verkaufsoffenen Sonntag von 13 bis 18 Uhr. Der Eintritt zu den Veranstaltungen ist frei. Die Caligari-Filmbühne in Wiesbaden zeigt morgen den Stummfilm Nach dem Gesetz von 1926. Das hat die hessische Landeshauptstadt mitgeteilt. Der Film erzählt von 5 Goldsuchern in Alaska und einem Mord, der die Gruppe vor eine schwierige Entscheidung stellt. Begleitet wird der Film live von Pianist Uwe Oberg und Schlagzeuger Rudi Fischer-Lehner. Das Konzert ist Teil der Jubiläumsreihe zum 100. Geburtstag der Caligari-Filmbühne. Beginn ist morgen um 19 Uhr.
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2: Ja, das ist richtig schön heute. Blauer Himmel und Sonnenschein freut uns natürlich an so einem Freitag kurz vorm Wochenende. Wird auch noch ein Tickchen wärmer, bis zu 22 Grad schaffen wir heute. 16 sind es jetzt im Moment am Platz der Deutschen Einheit auf dem Neroberg oben und auch hier bei uns am Studio in der Britta Arena. Wir gucken kurz nach dem Wochenende im Antenne Wiesbaden Wettertrend. Auch das wird eine Wucht, sonnig und wirklich nochmal spätsommerlich warm mit Temperaturen bis 27 Grad am Sonntag, Samstag. Kaum kälter mit bis zu 25 und ganz viel Sonne.
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2: Hallo auf die Straßen und Vorsicht bitte auf der A66 Frankfurt Richtung Fulda zwischen Schlüchtern und Fliedern. Gefahr durch Personen auf der Fahrbahn. Außerdem die A66 Wiesbaden Richtung Frankfurt. In der Abfahrt Frankfurt-Zeilsheim momentan Behinderung. Nach einem Unfall auch hier bitte unbedingt aufpassen. Ansonsten haben wir freie Straßen gerade.
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2: Runterbremsen in Wiesbaden Südost auf dem Siegfriedring. Da blitzen sie bei 50 auf der Schützenstraße Richtung Hochschule in der 30er-Zone. Auch ein Blitzer. Und am Kaiser-Friedrich-Ring in Höhe vom Hauptbahnhof Richtung Innenstadt. Hier dürft ihr nach Möglichkeit nur 40 fahren.
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1: 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Falls euch heute jemand mit einem extra breiten Grinsen entgegenkommt, wir haben gleich mehrere Gründe dafür. Es ist Freitag. Ab heute 3 Tage lang Stadtfest. Und das heißt Konzerte, verkaufsoffener Sonntag, Erntedankfest, Automobilausstellung und. Und Bürgermeisterin Christiane Hinninger, die freut sich auch schon drauf.
2: Ich freue mich sehr auf das Stadtfest, freue mich auch sehr auf das Erntedankfest, weil da haben wir eigentlich immer gutes Wetter und es riecht so lecker und es macht wirklich Appetit auf mehr. Unsere Weinkönigin Lena die Erste wird gekrönt werden. Wir werden am Samstag um 13.30 Uhr das Erntedankfest eröffnen auf der Bühne zusammen mit dem Oberbürgermeister. Die Erntekrone wird uns überreicht werden und wir werden eben unsere Wiesbadener Weinkönigin Lena die Erste krönen.
1: Ja, und natürlich gibt es noch viel mehr Highlights, zum Beispiel großes Konzert. Highlight für alle Musikfans, das Gratiskonzert von Calvin Jones am Samstag, der als Mupani auftritt. Jens Prange-Wegmann hat es zusammen mit der Nassbar und anderen Unterstützern möglich gemacht.
3: Calvin Jones ist einfach ein super bekannter, toller Name. Ich glaube, alle kennen die Lieder aus dem Radio und für uns war es eine Freude, dieses Konzert mit möglich zu machen. Mit unseren Partnern, mit der DHL, der Helabar und wir als Nassbar. Dass das kostenfreie Stadtfestkonzert, was ja eine Institution in Wiesbaden ist, Fortbestand hat, das gehört einfach zu uns, gehört zum Erntedankfest, zum Fest hier im Herbst.
1: Ja, und Danke sagen wir auch, weil es gibt wieder eine ganz entspannte An- und Abreisemöglichkeit. Wie genau wir zum Stadtfest kommen, erklärt uns City-Manager Jens Ackermann.
4: Wir machen, das ist schon eine gute Tradition, einen kostenlosen ÖPNV an diesem verkaufsoffenen Sonntag. Das heißt, alle RMV-Verkehrsmittel, Stadtbusse, Regionalbusse, S-Bahn im Wiesbadener Stadtgebiet sind kostenfrei zu nutzen an diesem Tag. Und wer aber partout nicht aufs Auto verzichten möchte oder kann, für den haben wir in den Parkhäusern des Lilienparkens, das heißt Theater, Luisenplatz, City 1 und 2, die Möglichkeit für 1 € Flatrate parken zu machen in der Zeit von 13 bis 18 Uhr.
1: Ey, das ist doch super. 3 Tage Stadtfest hier bei uns in Wiesbaden. Heute geht's schon los. Es gibt super viel zu entdecken. Die ganze Stadt wird zur Bühne und wir feiern 3 Tage lang zusammen mit euch allen. Und ich freue mich jetzt schon drauf wie Bolle.

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1: Ich bin Thomas Bleskin. Im Kampf gegen organisierte Kriminalität soll der Staat leichter auf illegal erworbenes Vermögen zurückgreifen können. Der Bundestag hat dafür die Umsetzung einer EU-Richtlinie beschlossen. Sie soll unter anderem die Zusammenarbeit bei grenzüberschreitenden Fällen verbessern. Heute befasst sich der Bundestag mit Entlastungen für die Verbraucher. Der umstrittene Tankrabatt steht auf der Tagesordnung.
2: Verbrechen dürfen sich nicht lohnen, sagt Bundesjustizministerin Hubig. Mit der Umsetzung der EU-Richtlinie soll organisierter Kriminalität die finanzielle Grundlage entzogen werden. In anderen Ländern, etwa Italien, ist es gang und gäbe, dass der Staat illegal erworbenes Vermögen zurückholt. Was den Tankrabatt angeht, so wollen Bundestag und Bundesrat die Maßnahme heute im Eilverfahren auf den Weg bringen, damit sie noch zum 1. Oktober greift. Die Steuern auf Sprit sollen um 17 Cent sinken. Ob die Entlastung bei den Verbrauchern ankommt oder nur bei den Mineralölfirmen, ist umstritten. Tanja Wagner, Nachrichtenredaktion.
1: Ja, glaube ich dir. Schülerinnen und Schüler wollen heute bundesweit gegen eine mögliche Wehrpflicht demonstrieren. Nach Angaben der Initiative Schulstreik gegen Wehrpflicht sind rund 100 Kundgebungen geplant. Das neue Wehrdienstgesetz ist seit Januar in Kraft und sieht für junge Männer ab dem Jahrgang 2008 eine verpflichtende Musterung vor. Sollten sich nicht genug Freiwillige melden, kann der Bundestag über eine Wehrpflicht entscheiden. Papst Leo startet heute seine erste Reise nach Frankreich. Die erste Station seiner ganz persönlichen 4-Tage Tour de France ist Paris und dort steht eine Premiere auf dem Programm.
3: Leo ist nämlich der erste Papst, der Notre Dame nach dem verheerenden Brandbesuch die berühmte Kathedrale. Vorher genießt er aber noch das Bad in der Menge, rollt in seinem Papamobil durch Paris inklusive Glockengeläut und Jubel. Eine riesen Open-Air-Messe ist auch geplant ist, und was man so hört, die Leute sind regelrecht im Papstfieber. So. Und das, obwohl in Frankreich doch viele eher kirchenkritisch unterwegs sind. Claudia Wächter, Rom.
1: Der Iran hat den USA nach Medienberichten einen neuen Vorschlag für Verhandlungen über ein mögliches Kriegsende vorgelegt. Außenminister Agachi zufolge könnte die Straße von Hormuz 7 Tage nach einer Einigung wieder geöffnet werden. Welche Bedingungen dafür erfüllt werden müssten, blieb offen. Das Weiße Haus bestätigte lediglich, über Vermittler liefen weiterhin positive und konstruktive Gespräche.
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4: Da ist richtig schick heute für so einen Freitag. Blauer Himmel, Sonnenschein und bei den Temperaturen kommen wir auch in die richtige Richtung. 17 Grad messen wir im Moment in Biebrich am Platz der Deutschen Einheit hier bei uns in Wiesbaden und auch hier bei uns am Studio in der Britta Arena. Bis zu 22 schaffen wir noch. Der Antenne Wiesbaden Wettertrend. Unser Wochenende sieht dann auch richtig gut aus. Perfekt fürs Stadtfest. Morgen nochmal spätsommerlich 25 Grad, ganzer Tag Sonne und Sonntag bis 27 und auch sehr, sehr sonnig dabei.
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4: Gute auf die Straßen, liebe Autofahrer, können wir es fast kurz machen. Nur eine Meldung von der A66 Richtung Frankfurt in der Abfahrt Zeilsheim. Da Behinderungen nach einem Unfall, ansonsten alles frei. Gute Fahrt.
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4: Es blitzt unter anderem am Kaiser-Friedrich-Ring in Höhe vom Hauptbahnhof Richtung Innenstadt. Da sind 40 erlaubt. In Wiesbaden-Südost auf dem Siegfriedring 50er Blitzer und auf der Schützenstraße Richtung Hochschule. Das ist eine 30er-Zone. Fuß vom Gas.
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1: Wir haben Wiesbaden jeden Tag in Zahlen für euch und unsere Zahl des Tages ist es heute die 117. 117 Hoheiten aus ganz Hessen werden nämlich am Wochenende im Schloss Biebrich erwartet. Hessen-Ministerpräsident Boris Rhein und seine Frau Tanja haben da eingeladen zum traditionellen Empfang der hessischen Majestäten. Also da sind dann Weinköniginnen, Apfelweinköniginnen und viele weitere Hoheiten aus den unterschiedlichsten Regionen von ganz Hessen kommen da mit ihrem Hofstaat nach Wiesbaden gefahren und dabei geht es nicht nur um Krönchen und Schärpe präsentieren. Nee, mit dem Empfang soll vor allem das ehrenamtliche Engagement der Hoheiten in ihren Heimatregionen gewürdigt werden. Insgesamt 117 Majestäten auf einmal hier bei uns in Wiesbaden. Die 117 deswegen heute unsere Wiesbaden-Zahl des Tages.
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1: Im Studio Robert Schäfer. Die hessische Wirtschaft ist im ersten Halbjahr 2026 um 1,8% gewachsen. Damit lag Hessen deutlich über dem Bundesdurchschnitt von knapp 1% und hatte unter den Bundesländern die höchste Wachstumsrate. Das zeigen vorläufige Berechnungen des Hessischen Statistischen Landesamtes in Wiesbaden. Ministerpräsident Boris Rhein und Wirtschaftsminister Kaveh Mansouri verweisen auf die Entwicklung als positives Signal für den Wirtschaftsstandort Hessen. Sie wollen den zusätzlichen Schwung unter anderem für mehr Investitionen und sichere Arbeitsplätze nutzen. In Wiesbaden startet heute das dreitägige Stadtfest unter dem Motto Deine Stadt, deine Bühne. Bis Sonntag gibt es in der Innenstadt Musik, Mitmachaktionen und mehrere Veranstaltungen. Zum Stadtfest gehören auch der Herbstmarkt, das Erntedankfest und die Wiesbadener Automobilausstellung. Auf mehreren Bühnen gibt es Live-Musik. Am Sonntag öffnen außerdem die Geschäfte beim verkaufsoffenen Sonntag von 13 bis 18 Uhr. Der Eintritt zu den Veranstaltungen ist frei. Der Hessische Landtag feiert morgen und am Sonntag seinen Tag der offenen Tür. Hintergrund ist das 80-jährige Landesjubiläum. Besucherinnen und Besucher erwartet ein Bürgerfest mit persönlichen Begegnungen von Abgeordneten und Führungen durch das Stadtschloss. Dabei wird auch der Plenarsaal für das Publikum geöffnet. Dazu gibt es auch einen Einblick in die Baustelle des Stadtschlosses. Normalerweise sind die historischen Räume während der Sanierungsarbeiten geschlossen. An diesem Wochenende laden die Wiesbadener Römertage ein, die Wurzeln der Stadt zu entdecken. Auf dem Programm stehen morgen und am Sonntag Ausstellungen, Mitmachangebote und Stadtrundgänge. Der Eintritt ist frei. Die Römer haben das Thermalwasser in der Stadt bereits vor über 2000 Jahren genutzt. Durch die heißen Quellen verdankt die Stadt Wiesbaden ihre Entstehung und Entwicklung zur Bade- und späteren Weltkurstadt. Das Land Hessen will den Mieterschutz ausweiten. Künftig sollen über 70 Kommunen als Gebiete mit angespanntem Wohnungsmarkt eingestuft werden. Bisher sind es knapp 50. Das meldet das Hessische Ministerium für Wohnen in Wiesbaden. Für Mieterinnen und Mieter bedeutet das unter anderem, dass die Mietpreisbremse weiter gelten soll. Außerdem dürfen Bestandsmieten in diesen Städten innerhalb von 3 Jahren grundsätzlich nur um maximal 15% steigen. Auch der Schutz vor Eigenbedarfskündigungen nach der Umwandlung einer Miet in eine Eigentumswohnung soll verlängert werden. Die neue Verordnung ist noch nicht beschlossen, sie soll voraussichtlich im November verabschiedet werden. Die Caligari-Filmbühne in Wiesbaden zeigt morgen den Stummfilm Nach dem Gesetz von 1926. Das hat die hessische Landeshauptstadt mitgeteilt. Der Film erzählt von 5 Goldsuchern in Alaska und einem Mord, der die Gruppe vor eine schwierige Entscheidung stellt. Begleitet wird der Film live von Pianist Uwe Oberg und Schlagzeuger Rudi Fischer-Lehner. Das Konzert ist Teil der Jubiläumsreihe zum 100. Geburtstag der Caligari-Filmbühne. Beginn ist morgen um 19 Uhr.
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2: Also das ist ein Freitag, wie er im Bilderbuch steht. Blauer Himmel, Sonnenschein, Temperaturen passen auch. Bis 22 Grad schaffen wir über den Nachmittag. Im Moment liegen wir bei 18 vom Kurhaus am Hessischen Staatstheater und auch hier bei uns am Studio in der Britta Arena. Und noch ganz, ganz viel Sonne im Gepäck. Also wir starten mit Sonne ins Wochenende und es bleibt auch sonnig. Der Antenne Wiesbaden Wettertrend, auch unser Wochenende, sowohl Samstag als auch Sonntag, super viel Sonne. Und morgen bis 25, Sonntag sogar nochmal 27 Grad, der absolute Wahnsinn.
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2: Gute auf die Straße, liebe Autofahrer, jetzt um kurz nach 1:30. Vorsicht bitte auf der A66 Richtung Frankfurt zwischen Erbenheim und Nordenstadt. Da liegt im Moment ein langer Schlauch auf der rechten Spur. A66 Richtung Frankfurt in der Abfahrt Zeilsheim, auch hier aufpassen. Hier kommt es zu Behinderungen nach einem Unfall. Ansonsten freuen wir uns nicht nur über das schöne Wetter, sondern auch über freie Straßen. Gute Fahrt euch.
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2: Da haben wir unter anderem ein Stehen heute auf der A60 Mainz Richtung Ingelheim. Es blitzt kurz vor Heidesheim, Tempo 100. Außerdem noch in Wiesbaden Südost auf dem Siegfriedring. Hier auf 50 runterbremsen und auf der Schützenstraße Richtung Hochschule. Hier steht ein Blitzer in der 30er-Zone. Falls du auch einen gesehen hast, gerne her damit. Entweder anrufen oder per WhatsApp durchschicken an die Wiesbaden 952 69 8 69.
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2: Ja, kann er auch. Narkotik, mal so ein bisschen anders mit so einer Orgel. Muss es schon nicht immer nur Kirchenmusik sein und klingt irgendwie immer direkt richtig geil, ne? Auch in diesem Jahr können Schulklassen wieder die Orgel in unserer Marktkirche bestaunen. Gestern und heute haben Kids die Möglichkeit, bei den Musikorgeltagen das Instrument mal so ein bisschen besser kennenzulernen und auch die Chance, selbst auch ein paar Tönchen zu spielen. Wiesbadens Schuldezernentin Patricia Becher war auch mit dabei und die findet es richtig toll.
3: Ich finde, der Orgeltag heute hat ja gezeigt, wie wichtig diese Musikorgeltage sind. Der Kantor hier der Marktkirche hat das jetzt zum 14. Mal durchgeführt. Und wenn wir uns überlegen, wie viele Grundschulkinder oder Förderschulkinder dann schon die Gelegenheit hatten, mal eine Orgel kennenzulernen, vielleicht auch mal den ein oder anderen Ton selbst anzuschlagen und hier in Zukunft vorbeigehen und sich denken, da war ich schon mal drin und habe das Musikinstrument kennengelernt, ist das ja eine ganz wunderbare Erfahrung.
2: Ja, und auch Kantor Thomas Frank von der Marktkirche, der hat immer richtig viel Spaß mit den Kids.
4: Kinder sind unsere Zukunft und es ist wichtig, Kinder an Musik und Kirche irgendwie ranzuführen. Und es ist ja so, dass Kinder teilweise heute gar nicht in einer Kirche je gewesen sind. Insofern ist das eine ganz, ganz wichtige Arbeit, die mir unheimlich viel Spaß macht. Ich schaue ganz oft in strahlende Augen. Es ist halt einfach faszinierend, für Kinder so ein großes und mächtiges Instrument zu sehen und zu hören, zu spüren.
2: Die Kids, die waren auch wirklich total begeistert. Und Patricia Becher hat das Programm ebenfalls sehr, sehr gut gefallen.
3: Kantor Dr. Frank hat das ganz wunderbar gemacht, ist auf die Kinder eingegangen, hat viele Fragen gestellt und versucht ja auch Bezüge zum Alltag herzustellen. Die Kinder, die selbst Klavier spielen, durften ja auch mal ein Stück auf der Orgel spielen und ein Bewusstsein für dieses Instrument zu schaffen, für die Größe, die dahinter steht und wie das Ganze dann auch wahrgenommen wird im ganzen Kirchenraum, das war ganz großartig und die Kinder waren ja auch sehr begeistert.
2: Die Musikorgeltage hier bei uns in Wiesbaden bietet Thomas Frank schon zum 14. Mal an und auch nächstes Jahr bekommen Schulklassen da wieder die Möglichkeit, so eine XXL-Orgel mal auszuprobieren und besser kennenzulernen. Richtig, richtig cool.

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1: An den europäischen Börsen bleibt die Stimmung heute eingetrübt. Sowohl der DAX als auch der Eurostoxx 50 verlieren zur Mittagszeit etwa 0,5%. Dabei gibt es aus Deutschland durchaus einen kleinen Lichtblick. Das IFO-Geschäftsklima hat sich im September verbessert. An den Börsen reicht das allerdings noch nicht für eine Trendwende. Hohe Anleiherenditen und der wieder gestiegene Ölpreis bleiben Belastungen. Am Nachmittag richtet sich der Blick dann stärker auf die USA. Dort stehen unter anderem neue Konjunkturdaten und weitere Aussagen von FED-Vertretern auf dem Programm. Gleichzeitig warten die Anleger gespannt auf das Treffen von Donald Trump und Chinas Staatschef Xi Jinping.
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1: Ich bin Thomas Bleskin.

0: soll es im Kampf unter anderem gegen Extremismus künftig erlaubt sein, Handys zu überwachen.
1: Das Handy anzapfen, Mails mitlesen, ebenso die Nachrichten bei Telegram oder WhatsApp. Um Kriminellen auf die Spur zu kommen oder auch um mögliche Taten zu verhindern, hilft es Ermittlern häufig, die Kommunikation der Verdächtigen zu überwachen. In Deutschland gelten für eine solche Überwachung strenge Regeln. Daher ist eine Änderung im Gesetz nötig, damit die Bundespolizei im Kampf gegen Extremismus und Schleuserbanden im Falle des Falles künftig auch die Kommunikation überwachen darf. Lea Matschulat, Nachrichtenredaktion.
0: Der Streit zwischen US-Präsident Donald Trump und Medienhäusern um den Zugang zum Weißen Haus überschattet auch den Besuch von Chinas Staatschef Xi Jinping. Große US-Sender strahlten in ihrem Programm deutlich weniger zu dem Treffen in Washington aus, als es sonst bei solchen Gipfeln üblich ist. Live-Übertragung fehlte ganz.
2: Das Staatsdinner blieb weitgehend im Dunkeln. Wieder wurden Sender ausgeschlossen und TV-Berichterstattung blieb aus. Beim Dinner serviert wurde gelber Kürbis, Pilzfrikassee, Barsch, Aubergine und Vanilleeis. Ein Tenor sang Lieder und die Blaskapelle des Militärs spielte auf. Tech-Bosse saßen mit am Tisch, aber über die Inhalte der Gespräche wurde nichts bekannt. Auch vom Vier-Augen-Gespräch von Trump und Xi zuvor drang wenig nach außen. Konfliktstoff gibt es reichlich, aber es hieß nur, es sei ein großartiges Treffen gewesen. Tina Eck, USA.
0: Schülerinnen und Schüler wollen heute bundesweit gegen eine mögliche Wehrpflicht demonstrieren. Nach Angaben der Initiative Schulstreik gegen Wehrpflicht sind rund 100 Kundgebungen geplant. Das neue Wehrdienstgesetz ist seit Januar in Kraft und sieht für junge Männer ab dem Jahrgang 2008 eine verpflichtende Musterung vor. Sollten sich nicht genug Freiwillige melden, kann der Bundestag über eine Wehrpflicht entscheiden.
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4: Aktuell messen wir 19 Grad hier in der Britta Arena in Wiesbaden. Wunderschön ist es draußen, die Sonne scheint und es wird sogar noch wärmer. 21 Grad sind heute noch drin und für alle Nachteulen Jäckchen heute Nacht einpacken. In der Nacht gehen die Temperaturen runter auf um die 10 Grad, aber morgen wird es nochmal richtig schön. 24 Grad morgen mit ganz viel Sonne und ein paar Wölkchen.
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4: Die A643 Mainz Richtung Wiesbaden zwischen Mainz-Mombach und Wiesbaden-Dotzheim haben wir aktuell 1 Kilometer Stau. Das war's.
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4: Wir haben einen Blitzer auf der Schützenstraße in Richtung Hochheim, Hochschule. Hier sind 30 erlaubt. Dann haben wir noch einen auf der A66 Frankfurt, kurz vorm Nordwestkreuz, 80 in der Baustelle. Und auf der A60 Mainz Richtung Ingelheim, kurz vor Heidesheim, steht auch noch einer und ihr dürft 100 fahren.

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1: Im Studio Robert Schäfer. Der Hessische Landtag feiert morgen und am Sonntag seinen Tag der offenen Tür. Hintergrund ist das 80-jährige Landesjubiläum. Besucherinnen und Besucher erwartet ein Bürgerfest mit persönlichen Begegnungen von Abgeordneten und Führungen durch das Stadtschloss. Dabei wird auch der Plenarsaal für das Publikum geöffnet. Dazu gibt es auch einen Einblick in die Baustelle des Stadtschlosses. Normalerweise sind die historischen Räume während der Sanierungsarbeiten geschlossen. An diesem Wochenende laden die Wiesbadener Römertage ein, die Wurzeln der Stadt zu entdecken. Auf dem Programm stehen morgen und am Sonntag Ausstellungen, Mitmachangebote und Stadtrundgänge. Der Eintritt ist frei. Die Römer haben das Thermalwasser in der Stadt bereits vor über 2000 Jahren genutzt. Durch die heißen Quellen verdankt die Stadt Wiesbaden ihre Entstehung und Entwicklung zur Bade- und späteren Weltkurstadt. Die hessische Wirtschaft ist im ersten Halbjahr 2026 um 1,8% gewachsen. Damit lag Hessen deutlich über dem Bundesdurchschnitt von knapp 1% und hatte unter den Bundesländern die höchste Wachstumsrate. Das zeigen vorläufige Berechnungen des Hessischen Statistischen Landesamtes in Wiesbaden. Ministerpräsident Boris Rhein und Wirtschaftsminister Kaveh Mansouri verweisen auf die Entwicklung als positives Signal für den Wirtschaftsstandort Hessen. Sie wollen den zusätzlichen Schwung unter anderem für mehr Investitionen und sichere Arbeitsplätze nutzen. Das Land Hessen will den Mieterschutz ausweiten. Künftig sollen über 70 Kommunen als Gebiete mit angespanntem Wohnungsmarkt eingestuft werden. Bisher sind es knapp 50. Das meldet das Hessische Ministerium für Wohnen in Wiesbaden. Für Mieterinnen und Mieter bedeutet das unter anderem, dass die Mietpreisbremse weiter gelten soll. Außerdem dürfen Bestandsmieten in diesen Städten innerhalb von 3 Jahren grundsätzlich nur um maximal 15% steigen. Auch der Schutz vor Eigenbedarfskündigungen nach der Umwandlung einer Miet in eine Eigentumswohnung soll verlängert werden. Die neue Verordnung ist noch nicht beschlossen, sie soll voraussichtlich im November verabschiedet werden. In Wiesbaden startet heute das 3-tägige Stadtfest unter dem Motto Deine Stadt, deine Bühne. Bis Sonntag gibt es in der Innenstadt Musik, Mitmachaktionen und mehrere Veranstaltungen. Zum Stadtfest gehören auch der Herbstmarkt, das Erntedankfest und die Wiesbadener Automobilausstellung. Auf mehreren Bühnen gibt es Live-Musik. Am Sonntag öffnen außerdem die Geschäfte beim verkaufsoffenen Sonntag von 13 bis 18 Uhr. Der Eintritt zu den Veranstaltungen ist frei. Die Caligari-Filmbühne in Wiesbaden zeigt morgen den Stummfilm Nach dem Gesetz von 1926. Das hat die hessische Landeshauptstadt mitgeteilt. Der Film erzählt von 5 Goldsuchern in Alaska und einem Mord, der die Gruppe vor eine schwierige Entscheidung stellt. Begleitet wird der Film live von Pianist Uwe Oberg und Schlagzeuger Rudi Fischer-Lehner. Das Konzert ist Teil der Jubiläumsreihe zum 100. Geburtstag der Caligari-Filmbühne. Beginn ist morgen um 19 Uhr.
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2: 19 Grad hier in der Britta Arena in Wiesbaden. Wunderschön ist es draußen, absoluter Sonnenschein und es wird sogar noch etwas wärmer. Bis zu 21 Grad sind heute drin. Herrlich. Für alle, die heute Nacht noch tanzen gehen wollen, nehmt euch auf jeden Fall ein Jäckchen mit, sonst seid ihr vielleicht dann krank nächste Woche. Denn es wird kalt heute Nacht, 7 Grad. Aber es wird trotzdem morgen wieder ziemlich warm. Die Temperaturen steigen auch bis zu 24 Grad im Antenne Wiesbaden Wettertrend und auch mit ganz, ganz viel Sonne. Also kommt der Sommer doch nochmal zurück.
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2: Einmal die A671 Mainz Richtung Wiesbaden. Zwischen dem Mainspitz-Dreieck und Hochheim Süd haben wir aktuell dichten Verkehr. Dann haben wir nochmal die A643 Mainz Richtung Wiesbaden. Zwischen Mainz-Bombach und Wiesbaden-Dotzheim haben wir 1 Kilometer Stau.
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2: Wir haben einen Blitzer in Südost am Siegfriedring. Da dürft ihr 50 fahren. Dann haben wir noch einen auf der Kaiser Friedrichring. Auf der Höhe vom Bahnhof Richtung Innenstadt wird geblitzt. Es sind 40 erlaubt. Und auf der A60 Richtung Ingelheim, kurz vor Heidesheim, wird auch wieder geblitzt. Und zwar, wenn ihr schneller als 100 fahrt. Na dann, gute Fahrt in den Freitag.
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1: Ich bin Thomas Bleskin. Im Kampf gegen organisierte Kriminalität soll der Staat leichter auf illegal erworbenes Vermögen zurückgreifen können. Der Bundestag hat dafür die Umsetzung einer EU-Richtlinie beschlossen. Sie soll unter anderem die Zusammenarbeit bei grenzüberschreitenden Fällen verbessern. Heute befasst sich der Bundestag mit Entlastungen für die Verbraucher. Der umstrittene Tankrabatt steht auf der Tagesordnung.
2: Verbrechen dürfen sich nicht lohnen, sagt Bundesjustizministerin Hubig. Mit der Umsetzung der EU-Richtlinie soll organisierter Kriminalität die finanzielle Grundlage entzogen werden. In anderen Ländern, etwa Italien, ist es gang und gäbe, dass der Staat illegal erworbenes Vermögen zurückholt. Was den Tankrabatt angeht, so wollen Bundestag und Bundesrat die Maßnahme heute im Eilverfahren auf den Weg bringen, damit sie noch zum 1. Oktober greift. Die Steuern auf Sprit sollen um 17 Cent sinken. Ob die Entlastung bei den Verbrauchern ankommt oder nur bei den Mineralölfirmen, ist umstritten. Tanja Wagner, Nachrichtenredaktion.
1: Schülerinnen und Schüler wollen heute bundesweit gegen eine mögliche Wehrpflicht demonstrieren. Nach Angaben der Initiative Schulstreik gegen Wehrpflicht sind rund 100 Kundgebungen geplant. Das neue Wehrdienstgesetz ist seit Januar in Kraft und sieht für junge Männer ab dem Jahrgang 2008 eine verpflichtende Musterung vor. Sollten sich nicht genug Freiwillige melden, kann der Bundestag über eine Wehrpflicht entscheiden. Papst Leo startet heute seine erste Reise nach Frankreich. Die erste Station seiner ganz persönlichen 4-Tage-Tour de France ist Paris und dort steht eine Premiere auf dem Programm.
3: Leo ist nämlich der erste Papst, der Notre-Dame nach dem verheerenden Brand besucht, die berühmte Kathedrale. Vorher genießt er aber noch

0: Außenminister Agaci zufolge könnte die Straße von Hormuz 7 Tage nach einer Einigung wieder geöffnet werden. Welche Bedingungen dafür erfüllt werden müssten, blieb offen. Das Weiße Haus bestätigte lediglich, über Vermittler liefen weiterhin positive und konstruktive Gespräche.
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2: Aktuell 20 Grad hier in der Britta Arena in Wiesbaden und damit sind wir noch nicht in den Höchsttemperaturen angekommen. Nein, es wird noch 1 Grad wärmer, bis zu 21 Grad sind heute noch drin. Passend zum Freitag kriegen wir nochmal so ein herrliches Wetter. Für alle Nachteulen, die heute noch tanzen gehen, nehmt euch ein Jäckchen mit. In der Nacht wird es ganz schön kalt, bis zu 7 Grad, aber morgen wird es wieder schön. 24 Grad bekommen wir morgen, ganz, ganz viel Sonne und ein paar kleine Wölkchen sind auch am Start.
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2: Wir haben eine Meldung von der A6 43 Mainz Richtung Wiesbaden. Zwischen Mainz-Mombach und dem Schiersteiner Kreuz haben wir in beiden Richtungen gerade 2 Kilometer Stau. Und das war's auch schon. Yeah.
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2: Wir haben einen Blitzer in Flörsheim. Auf der Rüsselsheimer Straße ist eine 30er-Zone. Dann haben wir noch einen auf dem Kaiser-Friedrich-Ring. Auf der Höhe vom Bahnhof Richtung Innenstadt wird geblitzt. Es sind 40 erlaubt. Und auf der A66 Richtung Frankfurt, kurz vorm Frankfurter Nordwestkreuz, sind 80 in der Baustelle. Schneller sollte man da sowieso nicht fahren. Nicht so schnell da durchbrettern zum Freitag. Passt euch auf.
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1: Im Studio Robert Schäfer. Die hessische Wirtschaft ist im ersten Halbjahr 2026 um 1,8% gewachsen. Damit lag Hessen deutlich über dem Bundesdurchschnitt von knapp 1% und hatte unter den Bundesländern die höchste Wachstumsrate. Das zeigen vorläufige Berechnungen des Hessischen Statistischen Landesamtes in Wiesbaden. Ministerpräsident Boris Rhein und Wirtschaftsminister KW Mansouri verweisen auf die Entwicklung als positives Signal für den Wirtschaftsstandort Hessen. Sie wollen den zusätzlichen Schwung unter anderem für mehr Investitionen und sichere Arbeitsplätze nutzen. In Wiesbaden startet heute das dreitägige Stadtfest unter dem Motto Deine Stadt, deine Bühne. Bis Sonntag gibt es in der Innenstadt Musik, Mitmachaktionen und mehrere Veranstaltungen. Zum Stadtfest gehören auch der Herbstmarkt, das Erntedankfest und die Wiesbadener Automobilausstellung. Auf mehreren Bühnen gibt es Live-Musik. Am Sonntag öffnen außerdem die Geschäfte beim verkaufsoffenen Sonntag von 13 bis 18 Uhr. Der Eintritt zu den Veranstaltungen ist frei. Der Hessische Landtag feiert morgen und am Sonntag seinen Tag der offenen Tür. Hintergrund ist das 80-jährige Landesjubiläum. Besucherinnen und Besucher erwartet ein Bürgerfest mit persönlichen Begegnungen von Abgeordneten und Führungen durch das Stadtschloss. Dabei wird auch der Plenarsaal für das Publikum geöffnet. Dazu gibt es auch einen Einblick in die Baustelle des Stadtschlosses. Normalerweise sind die historischen Räume während der Sanierungsarbeiten geschlossen. An diesem Wochenende laden die Wiesbadener Römertage ein, die Wurzeln der Stadt zu entdecken. Auf dem Programm stehen morgen und am Sonntag Ausstellungen, Mitmachangebote und Stadtrundgänge. Der Eintritt ist frei. Die Römer haben das Thermalwasser in der Stadt bereits vor über 2000 Jahren genutzt. Durch die heißen Quellen verdankt die Stadt Wiesbaden ihre Entstehung und Entwicklung zur Bade- und späteren Weltkurstadt. Das Land Hessen will den Mieterschutz ausweiten. Künftig sollen über 70 Kommunen als Gebiete mit angespanntem Wohnungsmarkt eingestuft werden. Bisher sind es knapp 50. Das meldet das Hessische Ministerium für Wohnen in Wiesbaden. Für Mieterinnen und Mieter bedeutet das unter anderem, dass die Mietpreisbremse weiter gelten soll. Außerdem dürfen Bestandsmieten in diesen Städten innerhalb von 3 Jahren grundsätzlich nur um maximal 15% steigen. Auch der Schutz vor Eigenbedarfskündigungen nach der Umwandlung einer Miet in eine Eigentumswohnung soll verlängert werden. Die neue Verordnung ist noch nicht beschlossen, sie soll voraussichtlich im November verabschiedet werden. Die Caligari-Filmbühne in Wiesbaden zeigt morgen den Stummfilm Nach dem Gesetz von 1926. Das hat die hessische Landeshauptstadt mitgeteilt. Der Film erzählt von 5 Goldsuchern in Alaska und einem Mord, der die Gruppe vor eine schwierige Entscheidung stellt. Begleitet wird der Film live von Pianist Uwe Oberg und Schlagzeuger Rudi Fischer-Lehner. Das Konzert ist Teil der Jubiläumsreihe zum 100. Geburtstag der Caligari-Filmbühne. Beginn ist morgen um 19 Uhr.
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2: 20 Grad hier aktuell in der Britta Arena im wunderschönen Wiesbaden. Sonnenschein, Sonnenschein, Sonnenschein. Und eigentlich ist auch gar keine Wolke am Himmel. Nur so kleine Schlieren, die uns ja wirklich nicht jucken. Auch ein kleines Wölkchen würde mich nicht jucken. Die Laune ist nämlich blendend. Für alle, die heute Nacht nur tanzen gehen wollen, zieht euch ein Jäckchen an. Es wird kalt heute Nacht. Bis zu 7 Grad gehen die Temperaturen runter. Aber morgen wird es wieder warm. 24 Grad, Sonne-Wolken-Mix. Wird richtig sommerlich morgen nochmal. Herrlich. Und das auch noch an einem Samstag. Wie schön.
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2: Nur eine Meldung von der Straße auch. A643 Mainz Richtung Wiesbaden. Zwischen Mainz-Mombach und Schesteiner Kreuz haben wir in beiden Richtungen 2 Kilometer Stau.
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2: Wir haben einen Blitz auf der Schützenstraße in Richtung Hochschule. Hier darfst du 30 fahren. Dann haben wir noch einen Flörsheim auf der Rüsselsheimer Straße. Auch hier sind 30 erlaubt. Und nochmal 100 darfst du fahren auf der A60 Mainz Richtung Ingelheim, kurz vor Heidesheim. Da steht auch ein Blitzer. Und wenn du auch sowas siehst, schick mir doch mal eine WhatsApp ins Studio und sag mir, wo? Wiesbaden 952 698 und dann nochmal die 69.
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1: Ich bin Jan-Henna Reitze. Nach der Geburt eines Kindes sollen Eltern in Zukunft in den meisten Fällen automatisch Kindergeld bekommen, also keinen Antrag mehr dafür stellen müssen. Der Bundesrat hat einem entsprechenden Gesetz zugestimmt.
2: Eltern sollen Kindergeld bekommen, sobald das Kind eine steuerliche Identifikationsnummer erhalten hat und natürlich sobald der Familienkasse unter anderem die Kontoverbindung der Eltern vorliegt. Das Ganze soll ab dem kommenden Jahr schrittweise umgesetzt werden. Heißt, im ersten Schritt soll das Verfahren für Familien gelten, die bereits für ein älteres Kind Kindergeld bekommen. Dann soll das Verfahren auf erste Kinder ausgeweitet werden. Das geht aber nur unter bestimmten Voraussetzungen. Zum Beispiel muss mindestens ein Elternteil mit dem Kind in Deutschland leben. Und die Familienkasse darf keinen Zweifel im Anspruch auf Kindergeld haben. Fiona Reinhardt, Nachrichtenredaktion.
1: Heute soll auch die Neuauflage des Tankrabatts ab Oktober von Bundestag und Bundesrat auf den Weg gebracht werden. Rechnerisch wird Benzin und Diesel damit um knapp 17 Cent günstiger, wenn die Ölkonzerne die Steuerentlastung komplett weitergeben.

0: mit geringen Italienischkenntnissen.
1: Bei einem Drittel ist Schluss. Denn mehr Ausländer, die nicht gut Italienisch sprechen, sei für alle in der Klasse ein Problem, sagt die Regierung hier. Im Blick hat sie vor allem neu zugewanderte Kids und Jugendliche und auch Eltern mit Sprachproblemen, die müssen hier bald Italienisch lernen. Ansonsten gibt's ein Bußgeld. Außerdem wird Gesicht zeigen Pflicht. Burka und Co. sind ab dem kommenden Schuljahr hier tabu. Claudia Wächter, Rom.
0: Wer in Deutschland online etwas für 1.000 Euro kauft, zahlt zunehmend in Raten. Nach einer Umfrage des Vergleichsportals Verivox entscheiden sich 15% der Befragten dafür, rund 6% mehr als vor 2 Jahren. Ratenzahlungen wird dabei eher von Menschen gewählt, die weniger verdienen.
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3: 20 Grad hier aktuell in der Britta Arena im wunderschönen Wiesbaden. Und ja, es wird tatsächlich noch ein bisschen wärmer. Bis zu 21 Grad sind heute noch drin. Die Laune ist blendend. Und ja, morgen wird es auch wieder gut. Im Antenne Wiesbaden Wetter drin für morgen kriegen wir 24 Grad. Sonne-Wolken-Mix. Allerdings in der Nacht ziemlich kalt. Die Temperaturen hier runter auf 7 Grad. Also falls ihr heute Nacht irgendwo Disco-Party machen geht, nehmt euch auf jeden Fall ein warmes Jäckchen mit.
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3: Die A643 Mainz Richtung Wiesbaden zwischen Mainz-Bombach und dem Schierstander Kreuz haben wir immer noch in beiden Richtungen 2 Kilometer Stau. Dann haben wir nochmal die A671 Wiesbaden Richtung Mainz zwischen Hochheim Süd und dem Mainz-Spitzdreieck haben wir auch in beiden Richtungen 2 Kilometer Stau. Na denn.
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3: Wir haben einen Blitzer. Mobil ist der auf der A60 Mainz Richtung Ingelheim kurz vor Heidesheim. Ihr dürft 100 fahren. Und nochmal auf der A66 Richtung Frankfurt kurz vorm Frankfurter Nordwestkreuz sind 80 an der Baustelle. Und in Flörsheim auf der Rüsselsheimer Straße dürft ihr heute 30 fahren. Und wenn ihr auch so einen Blitzer seht, dann dürft ihr mir das immer gerne mal durchschicken. Per WhatsApp oder anrufen. Wiesbaden 952 698 und dann nochmal die 69. Und jetzt gute Fahrt in den Feierabend.
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3: Ja, der Nachmittag und dazu ist ja auch noch Wochenende, meine Freunde. Und dann auch noch dieses Bombenwetter da draußen. Ich muss schon sagen, ich habe Bombenlaune. Das ist geil. Und morgen dann nochmal richtig Sommer, 24 Grad Sonne. Da bin ich irgendwie nicht so ganz eingestellt, muss ich ganz ehrlich sagen. Was macht man da? Ich dachte, jetzt kommt der Herbst. Naja, es gibt schon einiges zu tun. Man kann Eis essen gehen, schlendern durch die schönsten Parks. Wir haben ja einige hier. Minigolf kann man auch spielen gehen. Fahrradtour, auch eine ziemlich geile Idee auf jeden Fall bei dem Wetter. Und abends dann irgendwo schön einen Vino genießen in der schönsten Stadt der Welt. Was will man eigentlich mehr? Jetzt auch nur noch, jetzt noch ein bisschen geile Musik. In dem Fall mit Chöre von Marc Förster. Und dann kann eigentlich gar nicht mehr schief gehen. Und das auf Antenne Wiesbaden. Und das mit allen Hits aus der besten Zeit deines Lebens. Das ist herrlich. Einfach herrlich.

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1: Aus der Landeshauptstadt für ganz Hessen. Mit Tobi Rinker. Mehr Mieterschutz in Hessen. Künftig sollen in 71 statt bisher 49 Städten und Gemeinden strengere Regeln gelten, darunter auch weiterhin Wiesbaden. Neu dabei sind zum Beispiel Gießen, Itzstein, Hochheim und Hofheim. In den betroffenen Kommunen greift unter anderem die Mietpreisbremse. Bei einer Neuvermietung darf die Miete grundsätzlich höchstens 10% über der ortsüblichen Vergleichsmiete liegen. Auch Mieterhöhungen in bestehenden Mietverträgen werden stärker begrenzt. Die neuen Regeln sind allerdings noch nicht beschlossen. Die Pläne gehen jetzt zunächst in die Anhörung. Mitte November soll das Kabinett darüber entscheiden. Autonome Busse, also ganz ohne Fahrer, sollen bald durchs Rhein-Main-Gebiet rollen. RMV und die Deutsche Bahn starten mit Kira Plus ein neues Projekt für selbstfahrenden Nahverkehr. Ab 2027 sollen die barrierefreien Fahrzeuge zunächst in Teilen von Darmstadt und im Kreis Offenbach unterwegs sein. Die Kleinbusse fahren auf Bestellung, bieten Platz für bis zu 5 Fahrgäste und sollen später einmal ganz regulär in den ÖPNV integriert werden. Während der Testphase ist allerdings weiterhin Sicherheitspersonal mit an Bord. Langfristiges Ziel ist eine ganze Modellregion für autonomes Fahren im Rhein-Main-Gebiet. Und Hessen steckt mehr Geld in den Schutz von Kindern und Jugendlichen im Sport. Die Landesregierung erhöht die Förderung für das Programm Kindeswohl im Sport um 25% auf jetzt 230.000 Euro pro Jahr. Damit werden unter anderem Schulungen für Vereine finanziert, etwa zum Umgang mit Verdachtsfällen von Gewalt oder Vernachlässigung. Seit dem Start des Programms 2019 wurden bereits mehr als 18.000 Menschen geschult. Gleichzeitig wächst das hessische Netzwerk Safe Kids weiter. Mit dem Gießener SV ist jetzt der 100. Sportverein dem Bündnis beigetreten.
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0: Queen, Backstreet Boys auf Antenne Wiesbaden an diesem wunderschönen Freitag und das auch noch mit allen Hits aus der besten Zeit deines Lebens. So ist es nämlich.
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0: So ist es. Und wir haben jeden Tag in Wiesbaden ja auch Zahlen für euch. Unsere Zahl des Tages ist heute die 117. 117 Hoheiten aus ganz Hessen werden nämlich am Wochenende im Schloss Biebrich erwartet. Hessens Ministerpräsident Boris Rhein und seine Frau Tanja laden dort zum traditionellen Empfang der hessischen Majestäten ein. Also Weinkönigin, Apfelweinkönigin und viele weitere Hoheiten aus den unterschiedlichsten Regionen Hessens kommen in den Hofstaat nach Wiesbaden. Ach, wie herrlich. Und dabei geht's nicht nur um die Krone und die Schärpe. Mit dem Empfang soll vor allem das ehrenamtliche Engagement der Hoheiten in den Heimatregionen dann gewürdigt werden. Also 117 Majestäten auf einmal in Wiesbaden. Wow. Die 117 deswegen unsere heute Wiesbaden-Zahl des Tages. Wohlverdient.
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1: Im Studio Robert Schäfer. Der Hessische Landtag feiert morgen und am Sonntag seinen Tag der offenen Tür. Hintergrund ist das 80-jährige Landesjubiläum. Besucherinnen und Besucher erwartet ein Bürgerfest mit persönlichen Begegnungen von Abgeordneten und Führungen durch das Stadtschloss. Dabei wird auch der Plenarsaal für das Publikum geöffnet. Dazu gibt es auch einen Einblick in die Baustelle des Stadtschlosses. Normalerweise sind die historischen Räume während der Sanierungsarbeiten geschlossen. An diesem Wochenende laden die Wiesbadener Römertage ein, die Wurzeln der Stadt zu entdecken. Auf dem Programm stehen morgen und am Sonntag Ausstellungen, Mitmachangebote und Stadtrundgänge. Der Eintritt ist frei. Die Römer haben das Thermalwasser in der Stadt bereits vor über 2000 Jahren genutzt. Durch die heißen Quellen verdankt die Stadt Wiesbaden ihre Entstehung und Entwicklung zur Bade- und späteren Weltkurstadt. Die hessische Wirtschaft ist im ersten Halbjahr 2026 um 1,8% gewachsen. Damit lag Hessen deutlich über dem Bundesdurchschnitt von knapp 1% und hatte unter den Bundesländern die höchste Wachstumsrate. Das zeigen vorläufige Berechnungen des Hessischen Statistischen Landesamtes in Wiesbaden. Ministerpräsident Boris Rhein und Wirtschaftsminister KW Mansouri verweisen auf die Entwicklung als positives Signal für den Wirtschaftsstandort Hessen. Sie wollen den zusätzlichen Schwung unter anderem für mehr Investitionen und sichere Arbeitsplätze nutzen. Das Land Hessen will den Mieterschutz ausweiten. Künftig sollen über 70 Kommunen als Gebiete mit angespanntem Wohnungsmarkt eingestuft werden. Bisher sind es knapp 50. Das meldet das Hessische Ministerium für Wohnen in Wiesbaden. Für Mieterinnen und Mieter bedeutet das unter anderem, dass die Mietpreisbremse weiter gelten soll. Außerdem dürfen Bestandsmieten in diesen Städten innerhalb von 3 Jahren grundsätzlich nur um maximal 15% steigen. Auch der Schutz vor Eigenbedarfskündigungen nach der Umwandlung einer Miet in eine Eigentumswohnung soll verlängert werden. Die neue Verordnung ist noch nicht beschlossen, sie soll voraussichtlich im November verabschiedet werden. In Wiesbaden startet heute das 3-tägige Stadtfest unter dem Motto Deine Stadt, deine Bühne. Bis Sonntag gibt es in der Innenstadt Musik, Mitmachaktionen und mehrere Veranstaltungen. Zum Stadtfest gehören auch der Herbstmarkt, das Erntedankfest und die Wiesbadener Automobilausstellung. Auf mehreren Bühnen gibt es Live-Musik. Am Sonntag öffnen außerdem die Geschäfte beim verkaufsoffenen Sonntag von 13 bis 18 Uhr. Der Eintritt zu den Veranstaltungen ist frei. Die Caligari-Filmbühne in Wiesbaden zeigt morgen den Stummfilm Nach dem Gesetz von 1926. Das hat die hessische Landeshauptstadt mitgeteilt. Der Film erzählt von 5 Goldsuchern in Alaska und einem Mord, der die Gruppe vor eine schwierige Entscheidung stellt. Begleitet wird der Film live von Pianist Uwe Oberg und Schlagzeuger Rudi Fischerlehner. Das Konzert ist Teil der Jubiläumsreihe zum 100. Geburtstag der Caligari-Filmbühne. Beginn ist morgen um 19 Uhr.
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2: 21 Grad hier in der Britta Arena in wunderschönen Wiesbaden. Und damit sind wir auch in den Höchsttemperaturen für heute angekommen. Wärmer wird es nicht mehr, aber ich finde auch, das ist wirklich das absolute Traumwetter da draußen. Und dann auch noch Freitag, wie schön ist es. Wenn man da keine gute Laune hat, dann muss ja wirklich was ganz Doofes passiert sein. Das tut mir dann wirklich sehr leid. Ich habe auf jeden Fall die blendendste Laune ever. Auch morgen wird es schön, es wird noch wärmer. Morgen 24 Grad, Sonne, Wolken, Mix. In der Nacht heute allerdings ziemlich, ziemlich kalt. Also falls ihr denkt, ich muss mal in die Disco ein bisschen länger draußen bleiben. Zieht euch auf jeden Fall eine Jacke an, sonst werdet ihr nächste Woche krank sein und naja, denkt mir später. Es wird sehr kalt. Morgen früh um 7 sind es 7 Grad. Also freut euch, morgen wird es immer richtig herrlich und ja, schönes Wochenende.
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2: Einmal die A6 43 Wiesbaden Richtung Main zwischen Schiersteiner Kreuz und Schiersteiner Brücke haben wir 2 Kilometer stockend. Dann nochmal die A6 71 Wiesbaden Richtung Mainz. Zwischen Hochheim Süd und dem Mainspitz 3 kommen wir in beiden Richtungen 2 Kilometer Stau.
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2: Und Blitzer haben wir selbstverständlich auch noch ein paar für euch. Einmal auf der Schützenstraße in Richtung Hochschule wird geblitzt, ihr dürft 30 fahren. Dann haben wir noch einen Flörsheimer und der Rüsselsheimer Straße, auch hier sind 30 erlaubt. Und noch einen auf der A60 Mainz Richtung Ingelheim, kurz vor Heidesheim, dürft ihr wie immer nur 100 fahren. Wenn ihr auch so einen Blitzer seht, schickt mir doch mal einen hier einfach per WhatsApp ganz easy ins Studio rein. Nummer kennt ihr ja, Wiesbaden 952 968 und dann nochmal die 69. Anrufen dürft ihr mich natürlich auch. Jederzeit. Ich freue mich.
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2: Schönes Wochenende.

0: Na, fühlt ihr es auch so wie ich?
1: Mhm. Ich fühle es komplett, muss ich ganz ehrlich sagen. Und auch in diesem Jahr konnten Schulklassen ja wieder die Orgel in der Evangelischen Landeskirche Hessen-Nassau bestaunen. Und gestern und heute gab es für die Kids die Möglichkeit, bei den Musikorgelinstrumenten oder Orgeltagen das Instrument mal ein bisschen besser kennenzulernen und auch mal die Chance, ein paar Tasten zu drücken, ein paar Töne zu spielen. Und Dezernentin für Schule und Kultur Dr. Patricia Becher war ebenfalls da und natürlich auch zu Besuch.
2: Ich finde, der Orgeltag heute hat ja gezeigt, wie wichtig diese Musikorgel sind. Der Kantor hier der Markkirche hat das jetzt zum 14. Mal durchgeführt. Und wenn wir uns überlegen, wie viele Grundschulkinder oder Förderschulkinder dann schon die Gelegenheit hatten, mal eine Orgel kennenzulernen, vielleicht auch mal den ein oder anderen Ton selbst anzuschlagen und hier in Zukunft vorbeigehen und sich denken, da war ich schon mal drin und habe das Musikinstrument kennengelernt, ist das ja eine ganz wunderbare Erfahrung.
1: Ja, auf jeden Fall. Und das hört sich auf jeden Fall nach ganz schön viel Spaß an. Auch Kantor Dr. Thomas Frank schätzt die Arbeit mit Kindern sehr.
3: Kinder sind unsere Zukunft und es ist wichtig, Kinder an Musik und Kirche irgendwie ranzuführen. Und es ist ja so, dass Kinder teilweise heute gar nicht in einer Kirche je gewesen sind. Insofern ist das eine ganz, ganz wichtige Arbeit, die mir unheimlich viel Spaß macht. Ich schaue ganz oft in strahlende Augen. Es ist halt einfach faszinierend, für Kinder so ein großes und mächtiges Instrument zu sehen und zu hören, zu spüren.
1: Ja, und die Kinder waren total begeistert und Dr. Patricia Becher hat das Programm ebenfalls sehr gut gefallen.
2: Kantor Dr. Frank hat das ganz wunderbar gemacht, ist auf die Kinder eingegangen, hat viele Fragen gestellt und versucht ja auch Bezüge zum Alltag herzustellen. Die Kinder, die selbst Klavier spielen, durften ja auch mal ein Stück auf der Orgel spielen und ein Bewusstsein für dieses Instrument zu schaffen, für die Größe, die dahinter steht und wie das Ganze dann auch wahrgenommen wird im ganzen Kirchenraum, das war ganz großartig und die Kinder waren ja auch sehr begeistert.
1: Das hört sich auf jeden Fall nach einem vollen Erfolg an. Die Musikorgeltage bietet Dr. Thomas Frank bereits zum 14. Mal an. Und auch nächstes Jahr bekommen Schulklassen wieder die Möglichkeit, das imposante Instrument mal hautnah zu erleben. Denn die Orgel, die ist viel cooler, als man vielleicht denkt. Das weiß ich. Denn kurzer Gag am Rande jetzt mal. Ich war mal im Kirchenchor. Und ich hatte auch einen brillanten Chorleiter, der sehr viel Orgel gespielt hat. Herr Lenz, Gruß an dich zum Wochenende. Es war ganz toll damals. Kann ich einfach nur sagen. Wir machen weiter mit der geilsten Mucke an diesem wunderschönen Freitag. Genießt ihn.

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1: Nach den Gewinnen der vergangenen Tage legen die europäischen Börsen heute eine kleine Verschnaufpause ein. Der DAX gibt am Nachmittag knapp 0,5% nach, der Eurostoxx 50 liegt leicht im Minus. Damit sind die Verluste zwar überschaubar, die Dynamik vom Wochenbeginn ist aber erstmal raus. Anleger warten auf neue Signale aus dem Nahen Osten. Hoffnungen auf Gespräche zwischen den USA und dem Iran hatten zuletzt für Entspannung gesorgt, doch die Lage bleibt unberechenbar. Auch in den USA zeichnet sich ein verhaltener Handelsstaat ab. Dazu kommt der Blick auf das Treffen von Donald Trump und Chinas Staatschef Xi Jinping, das heute in Washington beginnt. Insgesamt bleibt die Stimmung damit vorsichtig. Nach der kräftigen Erholung vom Wochenanfang ist heute erstmal etwas Luft raus.
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1: Ich bin Jan-Henna Reitz. Der Bundestag hat die Neuauflage des Tankrabatts beschlossen. Mit dem Gesetz wird die Energiesteuer auf Diesel und Benzin von Oktober bis Ende Dezember um 14 Cent pro Liter gesenkt.
2: Zusammen mit der Mehrwertsteuer sollen Diesel und Benzin insgesamt 17 Cent günstiger werden. Ob diese Steuerentlastung aber wirklich bei den Menschen ankommt, bleibt abzuwarten. Die Grünen beispielsweise fürchten, dass das nicht der Fall sein wird und die Mineralölkonzerne sich weiter die Taschen voll machen. Die CDU hält dagegen, dass der Tankrabatt das beste, schnell verfügbare Instrument sei. Durch ist der Tankrabatt mit der Abstimmung im Bundestag aber noch nicht. Der Bundesrat muss jetzt auch noch zustimmen. Der will sich aber heute noch damit beschäftigen, sodass das Gesetz am 1. Oktober in Kraft treten kann. Fiona Reinhardt, Nachrichtenredaktion.
1: Für andere Gesetze hat der Bundesrat den Weg heute schon freigemacht. Unter anderem soll Kindergeld künftig in der Regel automatisch ausgezahlt werden, ohne dass Eltern nach der Geburt ihres Kindes dafür einen Antrag stellen müssen. Die Umstellung soll mit dem Jahreswechsel schrittweise kommen.

0: Berlin, Hamburg, Frankfurt, Main oder Stuttgart. Die Proteste richteten sich gegen eine mögliche Wiedereinführung der Wehrpflicht.
1: Die Aktionen sollten so lange gehen, bis eine Wehrpflicht wieder vom Tisch ist, sagt Bela Breitner, Pressesprecher von Schulstreik gegen Wehrpflicht. Laut Gesetz werden alle jungen Männer ab Jahrgang 2008 gemustert. Das Ziel, Freiwillige zu gewinnen, weil die Bundeswehr mehr Soldaten braucht. Thomas Thonfeld, Berlin.
0: Bei der Parlamentswahl in Russland hat die Kreml-Partei eine deutliche Mehrheit von 3/4 der Sitze zugesprochen bekommen. Die Partei Geeintes Russland, die für den Kurs von Präsident Wladimir Putin steht, kommt nach dem offiziellen Endergebnis auf 349 der 450 Sitze. Putin hatte die Wahl auch als Abstimmung über den Krieg in der Ukraine inszeniert. Parteien, die ihm kritisch gegenüberstehen, waren von der Wahl ausgeschlossen worden.
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3: 21 Grad hier in der Britta Arena in Wiesbaden. Wärmer wird's nicht mehr und ich glaube, das reicht auch. Herrlich ist das Wetter, herrlich ist die Laune. Und dann haben wir auch noch Freitag. Wunderbar, in der Nacht gehen die Temperaturen runter auf 7 Grad. Und auch in den Morgenstunden ziemlich kalt. Also nehmt euch ein Jäckchen mit, falls ihr heute Nacht noch rausgehen wollt und die Nachteule spielen wollt. Morgen Mittag wird's allerdings wieder sehr, sehr warm. 24 Grad, Sonne-Wolken-Mix. Damit ist der Sommer nochmal zurückgekommen und wir freuen uns.
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3: Wir haben eine Meldung, eine kleine von der A671 Wiesbaden Richtung Main zwischen Hochheim Süd und dem Mainspitztrag haben wir immer noch in beiden Richtungen 1 Kilometer. Ein bisschen weniger ist es ja geworden. Und die A643 Wiesbaden Richtung Mainz zwischen Schiersteiner Kreuz und Schiersteiner Brücke haben wir 2 Kilometer stockend. Das geht ja noch.
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3: Wir haben einen Blitzer auf der Schützenstraße in Richtung Hochschule. Hier dürft ihr 30 fahren, noch an den Südost. Auf dem Siegfriedring sind 50 erlaubt und am Kaiser-Friedrich-Ring. Deo vom Bahnhof Richtung Innenstadt wird auch geblitzt und es sind 40 erlaubt. Na dann, gute Fahrt.
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3: Schönes Wochenende.

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0: Donald Fogen, New Frontier auf Antenne Wiesbaden. Wir haben es 16.12 Uhr und ich hoffe, ihr kommt alle gut in den Feierabend. Und das auch noch mit allen Hits aus der besten Zeit deines Lebens. Ja, und wir haben ja noch was. Es ist ja gerade Stadtfest. Da können wir uns das Grinsen aus dem Gesicht gar nicht mehr wegzaubern. So ist es. Und dazu ist ja auch noch Freitag. Das heißt Konzerte, verkaufsoffener Sonntag, Erntedankfest, Automobilausstellung und. Und Bürgermeisterin Christiane Hinninger, die freut sich natürlich auch schon super sehr darauf.
1: Ich freue mich sehr auf das Stadtfest, freue mich auch sehr auf das Erntedankfest, weil da haben wir eigentlich immer gutes Wetter und es riecht so lecker und es macht wirklich Appetit auf mehr. Unsere Weinkönigin Lena die Erste wird gekrönt werden. Wir werden am Samstag um 13.30 Uhr das Erntedankfest eröffnen auf der Bühne zusammen mit dem Oberbürgermeister. Die Erntekrone wird uns überreicht werden und wir werden eben unsere Wiesbadener Weinkönigin Lena die Erste krönen.
0: Und dann gibt es auch noch ein Riesen-Highlight für alle Musikfans, das Gratiskonzert von Calvin Jones, der jetzt als Mupani auftritt und Jens Prange-Wegmann hat es zusammen mit der NASPA und anderen Unterstützung möglich gemacht.
2: Kürbisschnitzen am Sonntag ist immer fester Bestandteil. Das ist für die Kinder einfach großartig. Da ist viel Leben in der Stadt, man hat Musik, man hat mit diese Mitmachaktionen. Das ist einfach großartig. Also ich kann jedem nur empfehlen, sich Samstag und Sonntag nichts anderes vorzunehmen und wirklich sich einfach treiben zu lassen von dem bunten Angebot. Es ist für jeden was dabei. Wir haben es gehört, Ponyreiten aus Kloppenheim und wir haben Bauernhofprodukte dabei. Also da sieht man einfach die ganze Bandbreite dessen, was Wiesbaden plus Umgebung zu bieten hat.
3: Calvin Jones ist einfach ein super bekannter, toller Name. Ich glaube, alle kennen die Lieder aus dem Radio und für uns war es eine Freude, dieses Konzert mit möglich zu machen. Mit unseren Partnern, mit der DHL, der Helaba und wir als NASPA. Dass das kostenfreie Stadtfestkonzert, was ja eine Institution in Wiesbaden ist, Fortbestand hat, das gehört einfach zu uns, gehört zum Erntedankfest, zum Fest hier im Herbst.
0: Ja, und wir freuen uns auch schon auf Mupani und auch dieses Jahr kommt ganz entspannt er zum Stadtfest. Wie das geht, sagt uns City-Manager Jens Ackermann nochmal.
4: Wir machen, das ist schon eine gute Tradition, einen kostenlosen ÖPNV an diesem verkaufsoffenen Sonntag. Das heißt, alle RMV-Verkehrsmittel, Stadtbusse, Regionalbusse, S-Bahnen im Wiesbadener Stadtgebiet sind kostenfrei zu nutzen an diesem Tag. Und wer aber partout nicht aufs Auto verzichten möchte oder kann, für den haben wir in den Parkhäusern des Lilienparkens, das heißt Theater, Luisenplatz, City 1 und 2, die Möglichkeit für 1 Euro Flatrate parken zu machen in der Zeit von 13 bis 18 Uhr.
0: 3 Tage Stadtfest hier bei uns in Wiesbaden. Es gibt super viel zu entdecken. Die ganze Stadt wird zur Bühne und wir feiern 3 Tage lang zusammen mit euch allen und freuen uns. Und dann haben wir auch noch so geiles Wetter. Was will man mehr? Nix.

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1: Im Studio Robert Schäfer. Die hessische Wirtschaft ist im ersten Halbjahr 2026 um 1,8% gewachsen. Damit lag Hessen deutlich über dem Bundesdurchschnitt von knapp 1% und hatte unter den Bundesländern die höchste Wachstumsrate. Das zeigen vorläufige Berechnungen des Hessischen Statistischen Landesamtes in Wiesbaden. Ministerpräsident Boris Rhein und Wirtschaftsminister Kaveh Mansouri verweisen auf die Entwicklung als positives Signal für den Wirtschaftsstandort Hessen. Sie wollen den zusätzlichen Schwung unter anderem für mehr Investitionen und sichere Arbeitsplätze nutzen. In Wiesbaden startet heute das dreitägige Stadtfest unter dem Motto Deine Stadt, deine Bühne. Bis Sonntag gibt es in der Innenstadt Musik, Mitmachaktionen und mehrere Veranstaltungen. Zum Stadtfest gehören auch der Herbstmarkt, das Erntedankfest und die Wiesbadener Automobilausstellung. Auf mehreren Bühnen gibt es Live-Musik. Am Sonntag öffnen außerdem die Geschäfte beim verkaufsoffenen Sonntag von 13 bis 18 Uhr. Der Eintritt zu den Veranstaltungen ist frei. Der Hessische Landtag feiert morgen und am Sonntag seinen Tag der offenen Tür. Hintergrund ist das 80-jährige Landesjubiläum. Besucherinnen und Besucher erwartet ein Bürgerfest mit persönlichen Begegnungen von Abgeordneten und Führungen durch das Stadtschloss. Dabei wird auch der Plenarsaal für das Publikum geöffnet. Dazu gibt es auch einen Einblick in die Baustelle des Stadtschlosses. Normalerweise sind die historischen Räume während der Sanierungsarbeiten geschlossen. An diesem Wochenende laden die Wiesbadener Römertage ein, die Wurzeln der Stadt zu entdecken. Auf dem Programm stehen morgen und am Sonntag Ausstellungen, Mitmachangebote und Stadtrundgänge. Der Eintritt ist frei. Die Römer haben das Thermalwasser in der Stadt bereits vor über 2000 Jahren genutzt. Durch die heißen Quellen verdankt die Stadt Wiesbaden ihre Entstehung und Entwicklung zur Bade- und späteren Weltkurstadt. Das Land Hessen will den Mieterschutz ausweiten. Künftig sollen über 70 Kommunen als Gebiete mit angespanntem Wohnungsmarkt eingestuft werden. Bisher sind es knapp 50. Das meldet das Hessische Ministerium für Wohnen in Wiesbaden. Für Mieterinnen und Mieter bedeutet das unter anderem, dass die Mietpreisbremse weiter gelten soll. Außerdem dürfen Bestandsmieten in diesen Städten innerhalb von 3 Jahren grundsätzlich nur um maximal 15% steigen. Auch der Schutz vor Eigenbedarfskündigungen nach der Umwandlung einer Miet in eine Eigentumswohnung soll verlängert werden. Die neue Verordnung ist noch nicht beschlossen, sie soll voraussichtlich im November verabschiedet werden. Die Caligari-Filmbühne in Wiesbaden zeigt morgen den Stummfilm Nach dem Gesetz von 1926. Das hat die hessische Landeshauptstadt mitgeteilt. Der Film erzählt von 5 Goldsuchern in Alaska und einem Mord, der die Gruppe vor eine schwierige Entscheidung stellt. Begleitet wird der Film live von Pianist Uwe Oberg und Schlagzeuger Rudi Fischerlehner. Das Konzert ist Teil der Jubiläumsreihe zum 100. Geburtstag der Caligari-Filmbühne. Beginn ist morgen um 19 Uhr.
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2: 21 Grad in der Britta Arena in Wiesbaden und natürlich auch draußen. Super schön ist es geworden. Hier zum Freitag herrlich. Ich hoffe, ihr genießt alle wunderbar das Wetter und den Feierabend. Falls ihr heute noch einen Wein trinken wollt, um 22 Uhr sind es nur noch 12 Grad. Das täuscht ein bisschen, also nehmt euch auf jeden Fall ein Näckchen mit. Auch morgen früh im Wettertrend haben wir 7 Grad. Deswegen nicht zu dünn anziehen, Leute, sind jetzt alle krank. Es wird zwar morgen gut, aber in der Nacht sollte man sich auf jeden Fall ein bisschen was überpacken. Morgen 24 Grad an, Sonne-Wolken-Mix, alles herrlich, aber nicht übertreiben.
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2: Wir haben eine Meldung, und zwar von dem Verkehr von der A671. Wiesbaden Richtung Main, zwischen Hochheim Süd und dem Mainspitzdreieck haben wir in beiden Richtungen 1 Kilometer Stau. Ist auch die ganze Zeit so, es geht auch nicht weg. Und dann nochmal die A643, haben wir auch die ganze Zeit Wiesbaden Richtung Main, zwischen Schiersteiner Kreuz und Schiersteiner Brücke, 2 Kilometer stockend.
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2: Blitzer haben wir auch, und zwar einmal auf der A60 Mainz Richtung Ingelheim. Kurz vor Heidesheim dürft ihr 100 fahren. Dann haben wir noch einen auf der A66 Richtung Frankfurt vom Frankfurter Nordwestkreuz. Sind 80 in der Baustelle. Und im Südost auf dem Siegfriedring dürft ihr heute 50 fahren. Na dann, gute Fahrt.
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2: Schönes Wochenende. 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

0: Simple Life, Elton John auf Antenne Wiesbaden, 16:39 mit allen Hits aus der besten Zeit deines Lebens.
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0: Heute ist erst Stadtfest in Wiesbaden. Ja, da ist in der kompletten City natürlich ziemlich viel los. Heute zum Beispiel schon am Start. Morgen Erntedankfest. Und es gibt abends noch Calvin Jones, der tritt morgen auf. Sonntag ist verkaufsoffen, aber es geht noch mehr. Zum Beispiel für alle, die sich Sorgen ums Klima machen. Ist ja ein wichtiges Thema. Klimawandel. Und falls ihr da Redebedarf habt, könnt ihr einfach mal wohin gehen und ein bisschen zuhören und vielleicht auch mal was sagen. Im Klimacafé gibt es morgen einen offenen und moderierten Gesprächskreis angeboten für alle ab 18 Jahren, sind da herzlich willkommen. 19 Uhr geht's los und kosten tut das gar nichts. Ihr müsst euch einfach nur vorher anmelden. Ist nicht morgen, ist heute. Ich habe irgendwie morgen gesagt. Nee, heute. Ist schon heute, ja. Und wenn ihr Lust habt, ein bisschen abzudancen, so ein bisschen Songs und einfach mal so richtig wild rumzutanzen, ohne dass irgendjemand denkt, was geht denn mit der ab? Ihr könnt heute mal richtig dancen und euch nicht schämen. Im Kesselhaus zu Guilty Pleasure. Da gibt's einen Mix aus allen Songs der 2000er bis heute. Das wird bestimmt total geil. Also sich einfach mal wieder richtig blöd benehmen. Richtig doof. Musik richtig laut drehen und richtig mitsingen, wie zu Hause unter der Dusche. Ich glaube, so wird das. Um 23 Uhr geht's los. Tickets gibt's für 10 Euro. Das ist doch super heute zum Freitag. Vorher vielleicht nochmal aufs Stadtfest und dann dahin. Und zwischendrin nochmal, was fürs Klima tun, Leute. Also heute wird's gut.
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1: Und der Goldpreis liegt aktuell bei 120,40 € pro Gramm Gold und der Silberpreis bei 1,80 € pro Gramm Silber.
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1: Ich bin Jan-Henner Reitzer. Tanken soll ab Oktober wieder um 17 Cent pro Liter günstiger werden, zumindest wenn die Mineralölkonzerne die Steuersenkung komplett weitergeben. Der Bundestag hat die Neuauflage des Tankrabatts heute beschlossen, auch der Bundesrat stimmte zu. Die vorgesehene Entlastung soll bis Ende des Jahres gelten und steht in der Kritik, zum Beispiel von der Opposition im Bundestag. Ein Kritikpunkt: statt Tanken für alle günstiger zu machen, müsse eine gezielte Entlastung für diejenigen her, die Unterstützung auch wirklich nötig haben. Der Bundesrat hat sich heute mit vielen weiteren Themen beschäftigt. Unter anderem haben die Länder den Bund aufgefordert, mehr gegen Challenges in sozialen Medien zu tun, die Kinder und Jugendliche in Gefahr bringen.
2: An lebensgefährlichen Orten klettern, scharfe oder gar giftige Dinge zu sich nehmen oder sich zu würgen bis zum Blackout oder noch Schlimmeres. Solche vermeintlichen Challenges oder Mutproben in sozialen Medien können zu schwersten Verletzungen führen. Die Länderinitiative richtet sich an die Bundesregierung. Sie wird damit aufgefordert, das Recht zu schärfen. Mit einem Straftatbestand des Verleitens von Minderjährigen zu Selbstschädigungen. Ronny Thorau, Berlin.
1: Die Menschen in Deutschland sparen

0: Preise sorgen für Verunsicherung bei vielen Menschen. Deswegen rechnen die meisten damit, dass sie in den nächsten Monaten weniger kaufen werden. Außerdem werden sich wohl auch viele mit größeren Investitionen zurückhalten. Die Erhebung der Konsumforscher zeigt, dass auch die Bereitschaft zu größeren Anschaffungen leicht gesunken ist. Fiona Reinhardt, Nachrichtenredaktion.
1: In der Nähe von Barcelona sollen zwei Frauen rund 2 Jahre lang mit der Leiche eines Mannes im Haus gelebt haben. Nach ersten Ermittlungen der Polizei starb der Mann im Alter von 77 Jahren eines natürlichen Todes. Der Mann, seine 59-jährige Frau und seine 22-jährige Tochter sollen ihr Haus seit Beginn der Corona-Pandemie kaum noch verlassen haben.
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3: Wir haben noch 21 Grad hier in der Britta Arena in Wiesbaden. Wunderschön ist es draußen zum Feierabend. Herrlich, herrlich, herrlich. Und falls ihr heute euch noch irgendwo hinsetzt, ein Weinchen trinken geht oder meinetwegen auch einen Tee, zieht euch auf jeden Fall was an, das Wetter täuscht. Um 22 Uhr sind es 12 Grad, deswegen packt euch dick fett ein. Es wird auch kalt in der Nacht, auch in den Morgenstunden ziemlich kalt. Um 8 Uhr haben wir es 7 Grad, aber es wird warm morgen Mittag. Zwiebellook ist auf jeden Fall morgen auch wieder angesagt. 24 Grad kriegen wir morgen, Sonne-Wolken-Mix.
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3: Wir haben die A643 Mainz Richtung Wiesbaden zwischen Mainz-Gunsenheim und dem Schierstander Kreuz, 4 Kilometer stockend. Dann haben wir nochmal die A643 Wiesbaden Richtung Mainz zwischen Schierstander Kreuz und Schiersteiner Brücke, 2 Kilometer stockend. Und die A671 Wiesbaden Richtung Mainz zwischen Hochheim Süd und dem Mainz-Spitz 3 kamen in beiden Richtungen 1 Kilometer Stau.
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3: Ein Blitzer im Kaiser-Friedrichsring auf der Höhe vom Bahnhof Richtung Innenstadt wird geblitzt. 40 sind erlaubt. Dann haben wir noch einen in der Schützenstraße in Richtung Hochschule. Hier sind 30 erlaubt. Und auch auf der A66 Frankfurt, kurz vorm Frankfurter Nordwestkreuz, 80 in der Baustelle. Gute Fahrt in den Feierabend.
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3: Ja, und ich bin auch da. Hallo, Amina, Dietke, genau. Ich mache noch nicht Feierabend, aber ihr macht Feierabend. Ich bin ein bisschen neidisch, muss ich ganz ehrlich sagen. Bei dem Wetter da kann ich mein Köpfchen so aus dem Fenster rausstrecken und ihr könnt jetzt schon da irgendwo in der Stadt rumtingeln, Weinchen trinken oder so. Herrlich. Herrliches Wetter, oder? Da kriegt man die beste Laune. Und das zu einem Freitag hat man auch mal verdient, würde ich sagen. Das ist so der Spielzimmer, den wir uns alle wünschen. Auf jeden Fall. Und dann auch noch mit der guten Mucke. Money's to be right gibt's gleich. Davor gibt's noch She's Got the Life von Orange Blue auf Antenne Wiesbaden. 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Somebody.

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0: Money to be good.
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0: Ja, bei uns hört ihr sie nämlich alle. Und um keine Hits zu vergessen und zu verpassen, haben wir gefragt, welche Hits erinnern dich denn an die tollste Zeit eures Lebens oder an coole Personen? Einfach tolle Zeiten, die ihr erlebt habt. Was habt ihr denn da? Und für Olli aus Wiesbaden ist es zum Beispiel dieser Song hier.
2: Ich bin der Olli aus Wiesbaden und hier mache ich gerade mal eine Runde mit meiner besten Frau der Welt, die Frau überhaupt. Und ja, der Lieblingssong überhaupt war von Coldplay, Adventure in a Lifetime oder so ähnlich. Video mit damals cool animierten Affen, Schlagzeug und Gitarre spielen. Fanden wir cool, verbinden wir mit tollen Situationen aus unserem Leben, tanzen im Wohnzimmer.
0: Wir hatten beim Hören auch die Zeit unseres Lebens. Coldplay mit Adventure of a Lifetime gibt's gleich auf Antenne Wiesbaden. Wir spielen sie nämlich alle.
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Und aber eine Dusche, Sheryl Crow auf Antenne Wiesbaden. 17.25 Uhr haben wir es. Und mich hat hier gerade eine Nachricht erreicht, die sehr wichtig ist. Also Ohrenspitzen in Teilen der Wiesbadener Innenstadt gilt ab sofort ein vorsorgliches Abkochgebot für Leitungswasser. Bei Kontrollen im Bereich rund um den Kurpark wurde eine bakterielle Verunreinigung festgestellt. Betroffene Anwohner und Anwohnerinnen sollen bitte das Leitungswasser zum Trinken, Zähneputzen oder zur Zubereitung von Speisen und Getränken bitte vorher sprudelnd abkochen. Und damit ist nicht zu spaßen. Bitte nehmt das auch ernst. Das ist ein Abkochgebot und das gilt bis auf Weiteres. Wir halten euch hier auf jeden Fall auf dem Laufenden und ich sag's mal so, bitte macht das, sagt's euren Freunden, sagt's weiter allen Leuten, den ihr kennt, denn das ist nicht lustig und damit ist nichts zu spaßen. Wir hören uns auf jeden Fall nächste Zeit nochmal. Bitte haltet euch dran.

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1: Im Studio Robert Schäfer. Der Hessische Landtag feiert morgen und am Sonntag seinen Tag der offenen Tür. Hintergrund ist das 80-jährige Landesjubiläum. Besucherinnen und Besucher erwartet ein Bürgerfest mit persönlichen Begegnungen von Abgeordneten und Führungen durch das Stadtschloss. Dabei wird auch der Plenarsaal für das Publikum geöffnet. Dazu gibt es auch einen Einblick in die Baustelle des Stadtschlosses. Normalerweise sind die historischen Räume während der Sanierungsarbeiten geschlossen. An diesem Wochenende laden die Wiesbadener Römertage ein, die Wurzeln der Stadt zu entdecken. Auf dem Programm stehen morgen und am Sonntag Ausstellungen, Mitmachangebote und Stadtrundgänge. Der Eintritt ist frei. Die Römer haben das Thermalwasser in der Stadt bereits vor über 2000 Jahren genutzt. Durch die heißen Quellen verdankt die Stadt Wiesbaden ihre Entstehung und Entwicklung zur Bade- und späteren Weltkurstadt. Die hessische Wirtschaft ist im ersten Halbjahr 2026 um 1,8% gewachsen. Damit lag Hessen deutlich über dem Bundesdurchschnitt von knapp 1% und hatte unter den Bundesländern die höchste Wachstumsrate. Das zeigen vorläufige Berechnungen des Hessischen Statistischen Landesamtes in Wiesbaden. Ministerpräsident Boris Rhein und Wirtschaftsminister Kaveh Mansouri verweisen auf die Entwicklung als positives Signal für den Wirtschaftsstandort Hessen. Sie wollen den zusätzlichen Schwung unter anderem für mehr Investitionen und sichere Arbeitsplätze nutzen. Das Land Hessen will den Mieterschutz ausweiten. Künftig sollen über 70 Kommunen als Gebiete mit angespanntem Wohnungsmarkt eingestuft werden. Bisher sind es knapp 50. Das meldet das Hessische Ministerium für Wohnen in Wiesbaden. Für Mieterinnen und Mieter bedeutet das unter anderem, dass die Mietpreisbremse weiter gelten soll. Außerdem dürfen Bestandsmieten in diesen Städten innerhalb von 3 Jahren grundsätzlich nur um maximal 15% steigen. Auch der Schutz vor Eigenbedarfskündigungen nach der Umwandlung einer Miet in eine Eigentumswohnung soll verlängert werden. Die neue Verordnung ist noch nicht beschlossen, sie soll voraussichtlich im November verabschiedet werden. In Wiesbaden startet heute das 3-tägige Stadtfest unter dem Motto Deine Stadt, deine Bühne. Bis Sonntag gibt es in der Innenstadt Musik, Mitmachaktionen und mehrere Veranstaltungen. Zum Stadtfest gehören auch der Herbstmarkt, das Erntedankfest und die Wiesbadener Automobilausstellung. Auf mehreren Bühnen gibt es Live-Musik. Am Sonntag öffnen außerdem die Geschäfte beim verkaufsoffenen Sonntag von 13 bis 18 Uhr. Der Eintritt zu den Veranstaltungen ist frei. Die Caligari-Filmbühne in Wiesbaden zeigt morgen den Stummfilm Nach dem Gesetz von 1926. Das hat die hessische Landeshauptstadt mitgeteilt. Der Film erzählt von 5 Goldsuchern in Alaska und einem Mord, der die Gruppe vor eine schwierige Entscheidung stellt. Begleitet wird der Film live von Pianist Uwe Oberg und Schlagzeuger Rudi Fischer-Lehner. Das Konzert ist Teil der Jubiläumsreihe zum 100. Geburtstag der Caligari-Filmbühne. Beginn ist morgen um 19 Uhr.
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2: 21 Grad hier in der Britta-Arena in Wiesbaden. Schön ist es draußen und dazu auch noch Wochenende. Herrlich. Lasst euch aber nicht täuschen, zieht euch warm an, falls ihr heute nochmal rausgeht. Um 22 Uhr haben wir nur noch 12 Grad. Das ist jetzt nicht besonders warm, aber morgen wird es wieder schön. In der Nacht zwar auch ziemlich kalt und in den Morgenstunden auch, aber morgen Mittag erreichen die Temperaturen bis zu 24 Grad. Sonne-Wolken-Mix.
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2: Wir haben was von der A6 43 Mainz Richtung Wiesbaden. Mainz Richtung Wiesbaden, nochmal gesagt, zwischen Mainz-Gonsenheim und Schierstein-Kreuz 4 Kilometer stockend. Dann haben wir nochmal Wiesbaden Richtung Mainz, die A6 71. Zwischen Hochheim Süd und dem Mainz-Spitzstreik haben wir in beiden Richtungen 1 Kilometer Stau.
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2: Ja, Blitzer haben wir auch in Flörsheim. Auf der Rüsselsheimer Straße dürft ihr 30 fahren. Dann nochmal auf der Schützenstraße Richtung Hochschule sind 30 erlaubt. Und am Kaiser-Friedrich-Ring auf der Höhe vom Bahnhof Richtung Innenstadt wird aufgeblitzt und es sind 40 erlaubt. Dann gute Fahrt.
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2: Ja, und ich habe nur mal eine wichtige Meldung, die mich hier eben erreicht hat. In Teilen der Wiesbadener Innenstadt gilt ab sofort ein vorsorgliches Abkochverbot für Leitungswasser. Bei Kontrollen im Bereich rund um den Kurpark wurde eine bakterielle Verunreinigung festgestellt. Betroffene Anwohnerinnen und Anwohner sollen bitte das Leitungswasser zum Trinken, Zähneputzen oder auch zur Zubereitung von Speisen und Getränke bitte sprudelnd abkochen. Und damit ist wirklich nicht zu spaßen, macht das. Das Abkochgebot gilt bis auf Weiteres. Bitte beachtet die aktuellen Informationen der Stadt und des Gesundheitsamts. Und wir halten euch natürlich auch noch auf dem Laufenden, wie es hier weitergeht. Sagt es weiter, sagt es euren Freunden und macht das bitte und haltet euch daran, ihr Lieben. Jetzt nicht so ein Quatsch hier am Wochenende. Und sonst genießt ihn trotzdem den Freitag, ne? Und nehmt alles mit.

0: So, gut. Und 17.39 Uhr haben wir das auch. Ja, und die Laune hier ist gut. Und die Laune auf München, die ist besonders gut. Da läuft's ja seit einer Woche. Die Wiesen in München. Aber was die Bayern können, das können wir auch. Das haben wir nach Wiesbaden geholt. Machen wir. Wer braucht schon Dirndl und Lederhosen? Wir feiern Oktoberfest einfach mal anders und ziehen mal ein bisschen plank. Ja, ihr habt richtig gehört. Unser Thermalbad Augmantal feiert heute auch Oktoberfest. Und Badleiterin Andrea Kavalle, erklär doch jetzt mal, was steht jetzt hier auf dem Programm?
1: Wir spezialisieren uns an dem Tag ganztägig einmal die Stunde auf Themenaufgüsse, die da heißen O Zapft es oder ein reiner Bieraufguss, wo mit Bier aufgegossen wird, was dann herrlich nach gebackenem Brot riecht oder bayerischer Charmeur, Alpenglühen. Wir spezialisieren uns jetzt nicht nur auf das klassische Oktoberfest, sondern dehnen den Begriff auch aus, dass wir den Herbst auch begrüßen.
0: Das hört sich doch mal super an. Also eine richtig geile Idee. Einfach mal Oktoberfest in der Therme.
1: Also wir hatten früher regelmäßig Sauna-Events, auch des Öfteren mit dem Motto Oktoberfest. Das Ganze ist leider im Rahmen der Corona-Zeit und Energiesparmaßnahmen etwas zurückgestellt worden. Und allmählich im vergangenen Jahr hatten wir schon mal das ein oder andere Sauna-Special. Und jetzt möchten wir wieder die alte Fahrt aufnehmen und da sukzessive anknüpfen, wo wir bis 2019 sehr aktiv waren.
0: Aber es gibt natürlich noch mehr. Neben Ozhaft ist Thermenaufguss, gibt es auch typisch bayerische Snacks und Freibier, habe ich auch gehört.
1: Der Gastronom, der Herr König, bietet Freibier an, solange der Vorrat reicht. Und natürlich auch die klassischen bayerischen Schmankerln. Der Hauptfokus wird bei der Entspannung bleiben. Unsere Gäste werden ganztägig auf jeden Fall ihre Ruhe finden. Wir legen den Hauptfokus, wie gesagt, auf die Themenaufgüsse. Jede Stunde einer, aber auch jede Stunde der ganz klassische Aufguss.
0: Also heute Oktoberfest mal ganz anders. In unserem Thermalbad Augamtal wird einfach mal Oktoberfest gefeiert. Ach, da braucht man kein Dirndl, keine Lederhose, vielleicht eine Badehose. Heute noch bis 22 Uhr. Na, ab hin da.

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1: Ich bin Jan-Henna Reitze. Die Neuauflage des Tankrabatts kommt. Bundestag und Bundesrat haben das Gesetz auf den Weg gebracht, das eine Steuersenkung von insgesamt rund 17 Cent pro Liter Benzin und Diesel vorsieht. Es soll von Oktober bis Ende Dezember gelten.
2: Experten haben ausgerechnet, dass der durchschnittliche Verbrennerfahrer so in den nächsten 3 Monaten etwa 32 bis 36 Euro spart, je nach Fahrleistung, Verbrauch und Tankverhalten. Allerdings bleibt abzuwarten, ob die 17 Cent wirklich vollständig bei den Autofahrern ankommen, denn schon beim letzten Tankrabatt wurde kritisiert, dass die Mineralölkonzerne die Steuersenkung nicht vollständig weitergegeben haben. Das Gesetz soll zum 1. Oktober in Kraft treten. Es kostet den Staat voraussichtlich Steuerausfälle von rund 2,5 Milliarden Euro. Fiona Reinhardt, Nachrichtenredaktion.
1: Deutschlandweit haben heute tausende Schülerinnen und Schüler gegen eine mögliche neue Wehrpflicht demonstriert. Aktionen gab es in 100 Städten. Die Initiatoren sprechen von insgesamt 45.000 Teilnehmenden. Seit Januar gibt es wieder eine verpflichtende Musterung mit dem Ziel, genug Freiwillige für den Truppenausbau der Bundeswehr zu gewinnen. Gelingt das nicht, besteht die Möglichkeit, dass der Bundestag über eine Wiedereinführung der Wehrpflicht abstimmt. VW sowie die Konzerntöchter Audi und Seat rufen weltweit mehrere Millionen Fahrzeuge in die Werkstätten zurück. In Deutschland sind mindestens 950.000 Autos betroffen. Es geht um ein Problem mit einer Schraube, das zum Ausfall der Lenkung führen könnte.
3: Der Rückruf sei vorsorglich, ein Audi-Sprecher erklärte. Bislang habe es in diesem Zusammenhang, Zitat, keine Personen- oder weitergehenden Sachschadensfälle gegeben. Die problematische Schraube an der Lenkung, heißt es, könnte bei bestimmten Umwelteinflüssen und jahrelangem Betrieb unter Streusalzeinfluss korrodieren und die Lenkung beeinträchtigen. Betroffen sind zahlreiche Modelle von VW aus vielen Baujahren, ebenso Audi- und Seat-Modelle. Der Austausch der Schraube in der Werkstatt dauert laut VW bis zu einer Stunde. Ronny Tochau, Nachrichtenredaktion.
1: Im Online-Shopping tritt für Pakete aus Drittstaaten in die EU ab November eine neue Bearbeitungsgebühr von 2 Euro pro Stück in Kraft.

0: Morgen erreichen die Temperaturen von ganz kalt am Morgen. 7 Grad bis zu 24. Alles dabei morgen. 24 Grad, Sonnenwolkenmix.
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0: Was haben wir denn von den Straßen? Es ist ja wirklich den ganzen Tag dieselbe Meldung irgendwie. A671 Wiesbaden Richtung Main, zwischen Hochheim Süd und im Einspitzdreieck haben wir in beiden Richtungen 1 Kilometer Stau. Dann haben wir nochmal die A643 Mainz Richtung Wiesbaden zwischen Mainz-Gunzenheim und dem Schiersteiner Kreuz 4 Kilometer stockend.
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0: Blitzer habe ich auch nochmal. Und zwar im Südost, im Siegfriedring. Da haben wir 50 heute. Dann die A66 Richtung Frankfurt, kurz vorm Frankfurter Nordwestkreuz, sind 80 an der Bushaltestelle. Nee, an der Baustelle. Bushaltestelle gibt es ja nicht. An der Baustelle. Und die A60 Mainz Richtung Ingelheim, kurz vor Heidesheim. Da dürft ihr heute 100 fahren. 100.

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1: Heute ist erst Stadtfest in Wiesbaden. Ja, und da ist in der kompletten City natürlich ziemlich viel los. Heute zum Beispiel schon am Start. Morgen Erntedankfest. Und es gibt abends noch Calvin Jones, der tritt morgen auf. Sonntag ist verkaufsoffen, aber es geht noch mehr. Zum Beispiel für alle, die sich Sorgen ums Klima machen, ist ja ein wichtiges Thema. Klimawandel. Und falls ihr da Redebedarf habt, könnt ihr einfach mal wohin gehen und ein bisschen zuhören und vielleicht auch mal was sagen. Im Klimacafé gibt einen offenen und moderierten Gesprächskreis angeboten für alle ab 18 Jahren. Sind da herzlich willkommen. 19 Uhr geht's los und kosten tut das gar nichts. Ihr müsst euch einfach nur vorher anmelden. Und wenn ihr Lust habt, ein bisschen abzudancen und einfach mal so richtig wild rumzutanzen, ohne dass irgendjemand denkt, was geht denn mit der ab? Ihr könnt heute mal richtig dancen und euch nicht schämen. Im Kesselhaus zu Guilty Pleasure. Da gibt's einen Mix aus allen Songs der 2000er bis heute. Das wird bestimmt total geil. Also sich einfach mal wieder richtig blöd benehmen. Richtig doof. Musik richtig laut drehen und richtig mitsingen, wie zu Hause unter der Dusche. Ich glaube, so wird das. Um 23 Uhr geht's los. Tickets gibt's für 10 Euro. Das ist doch super heute zum Freitag. Vorher vielleicht nochmal auf Stadtfest und dann dahin und zwischendrin nochmal was fürs Klima tun, Leute. Also heute wird's gut.
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1: Im Studio Robert Schäfer. Die hessische Wirtschaft ist im ersten Halbjahr 2026 um 1,8% gewachsen. Damit lag Hessen deutlich über dem Bundesdurchschnitt von knapp 1% und hatte unter den Bundesländern die höchste Wachstumsrate. Das zeigen vorläufige Berechnungen des Hessischen Statistischen Landesamtes in Wiesbaden. Ministerpräsident Boris Rhein und Wirtschaftsminister Kaveh Mansouri verweisen auf die Entwicklung als positives Signal für den Wirtschaftsstandort Hessen. Sie wollen den zusätzlichen Schwung unter anderem für mehr Investitionen und sichere Arbeitsplätze nutzen. In Wiesbaden startet heute das dreitägige Stadtfest unter dem Motto Deine Stadt, deine Bühne. Bis Sonntag gibt es in der Innenstadt Musik, Mitmachaktionen und mehrere Veranstaltungen. Zum Stadtfest gehören auch der Herbstmarkt, das Erntedankfest und die Wiesbadener Automobilausstellung. Auf mehreren Bühnen gibt es Live-Musik. Am Sonntag öffnen außerdem die Geschäfte beim verkaufsoffenen Sonntag von 13 bis 18 Uhr. Der Eintritt zu den Veranstaltungen ist frei. Der Hessische Landtag feiert morgen und am Sonntag seinen Tag der offenen Tür. Hintergrund ist das 80-jährige Landesjubiläum. Besucherinnen und Besucher erwartet ein Bürgerfest mit persönlichen Begegnungen von Abgeordneten und Führungen durch das Stadtschloss. Dabei wird auch der Plenarsaal für das Publikum geöffnet. Dazu gibt es auch einen Einblick in die Baustelle des Stadtschlosses. Normalerweise sind die historischen Räume während der Sanierungsarbeiten geschlossen. An diesem Wochenende laden die Wiesbadener Römertage ein, die Wurzeln der Stadt zu entdecken. Auf dem Programm stehen morgen und am Sonntag Ausstellungen, Mitmachangebote und Stadtrundgänge. Der Eintritt ist frei. Die Römer haben das Thermalwasser in der Stadt bereits vor über 2000 Jahren genutzt. Durch die heißen Quellen verdankt die Stadt Wiesbaden ihre Entstehung und Entwicklung zur Bade- und späteren Weltkurstadt. Das Land Hessen will den Mieterschutz ausweiten. Künftig sollen über 70 Kommunen als Gebiete mit angespanntem Wohnungsmarkt eingestuft werden. Bisher sind es knapp 50. Das meldet das Hessische Ministerium für Wohnen in Wiesbaden. Für Mieterinnen und Mieter bedeutet das unter anderem, dass die Mietpreisbremse weiter gelten soll. Außerdem dürfen Bestandsmieten in diesen Städten innerhalb von 3 Jahren grundsätzlich nur um maximal 15% steigen. Auch der Schutz vor Eigenbedarfskündigungen nach der Umwandlung einer Miet in eine Eigentumswohnung soll verlängert werden. Die neue Verordnung ist noch nicht beschlossen, sie soll voraussichtlich im November verabschiedet werden. Die Caligari-Filmbühne in Wiesbaden zeigt morgen den Stummfilm Nach dem Gesetz von 1926. Das hat die hessische Landeshauptstadt mitgeteilt. Der Film erzählt von 5 Goldsuchern in Alaska und einem Mord, der die Gruppe vor eine schwierige Entscheidung stellt. Begleitet wird der Film live von Pianist Uwe Oberg und Schlagzeuger Rudi Fischerlehner. Das Konzert ist Teil der Jubiläumsreihe zum 100. Geburtstag der Caligari-Filmbühne. Beginn ist morgen um 19 Uhr.
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2: Noch immer 21 Grad hier in der Britta Arena in Wiesbaden. Schön ist es draußen. Ich hoffe, ihr genießt das Wetter, aber nicht zu schnell. Falls ihr heute noch rausgeht, nehmt auf jeden Fall was zum Anziehen mit. Um 22 Uhr haben wir nämlich nur noch 12 Grad. Nicht erkälten, meine Freunde. Morgen wird es wieder schön. Im Antenne Wiesbaden Wettertrend bekommen wir morgen am Mittag 24 Grad, Sonne-Wolken-Mix. Herrlich.
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2: 4 Kilometer stockender Verkehr auf der A6, 43 Mainz Richtung Wiesbaden, zwischen Mainz-Gunsenheim und dem Schiersteiner Kreuz. Dann haben wir nochmal die A6 71 Wiesbaden Richtung Mainz. Zwischen Hochheim Süd und dem Mainz-Spitz-Dreieck haben wir 1 Kilometer Stau.
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2: Und wir haben auch noch einen Blitzer am Kaiser-Friedrich-Ring. Auf der Höhe vom Bahnhof wird geblitzt Richtung Innenstadt. 40 erlaubt. Im Südost auf dem Siegfriedring sind 50 erlaubt. Auf der Schützenstraße in Richtung der Hochschule hier sind 30 erlaubt. Und ich mache heute 4 Blitzer, einfach damit ihr nicht geblitzt werdet. A66 Frankfurt, kurz vor dem Frankfurter Nordwestkreuz dürft ihr nur 80 fahren in der Baustelle. Mehr wäre aber auch nicht erlaubt, meine Freunde. Und jetzt schönes Wochenende.
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2: Ja, eine wichtige Meldung habe ich allerdings noch erneut. In Teilen der Wiesbadener Innenstadt gilt ab sofort ein vorsorgliches Abkochgebot für Leitungswasser. Bei Kontrollen im Bereich rund um den Kurpark wurde eine bakterielle Verunreinigung festgestellt. Nicht so toll. Betroffene Anwohnerinnen und Anwohner sollen Leitungswasser zum Trinken, zum Zähneputzen oder zur Zubereitung von Speisen und Getränken bitte vorher sprudelnd abkochen. Und damit es nicht zu spaßen, bitte Leute, macht das und sagt das auch allen weiter. Das Abkochgebot gilt bis auf Weiteres. Bitte beachtet die aktuellen Informationen der Stadt Wiesbaden und auch vom Gesundheitsamt und sagt es am besten allen weiter, damit sich da niemand irgendwas einfährt. Und jetzt schönes Wochenende, genießt es trotz allem und bleibt straight happy.

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2: In Wiesbaden steigt dieses Wochenende das Stadtfest. Und wer mit den Kids mal Lust auf was ganz anderes hat, wie wär's mit einem Abstecher nach Frankfurt? Da steht die alte Oper noch bis Sonntag allen offen beim Festival Fratopia. Rund 250 Kurzkonzerte täglich ab 15 Uhr. Der Eintritt ist frei und ihr braucht auch kein Ticket.
0: Neues Entdecken.
2: Beim Neues Entdecken vergeben wir die volle Punktzahl. 5 von 5 Kiddie-Punkten. Die Konzerte dauern nur eine halbe Stunde. Es gibt eigene Familienkonzerte für Kinder ab 3. Und oben im Wintergarten basteln die Kids ihre eigenen Instrumente. Dazu geht's auf Rätselrallye quer durchs Haus.
0: Familienfaktor.
2: Beim Familienfaktor gibt's ehrliche 3 von 5 Kiddie-Punkten. Kleiner Haken, zehntausende Gäste werden erwartet. Und wenn ein Saal voll ist, ist er voll.
0: Gesamtfazit.
2: Unser Gesamtfazit, 4 von 5 Kiddie-Punkten für Fratopia in der Alten Oper Frankfurt. Ein Musiknachmittag, bei dem Kinder ab 3 das große Konzerthaus entdecken. Mein Tipp, seid pünktlich um 3 da und sucht euch vorher im Online-Navigator der Alten Oper die Familienkonzerte raus. Der Tipp, Stadt von Frankfurt mit Kids und ihr findet ihn auch in der Wause Ausflugs-App für Familien. Und jetzt wünsche ich euch ein Wochenende voller kleiner und großer Baumomente. Eure Katrin von Bause.
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0: Die Neuauflage des Tankrabatts ist beschlossene Sache. Bundestag und Bundesrat haben der Steuersenkung zugestimmt, die Benzin und Diesel rechnerisch von Oktober bis Jahresende 17 Cent pro Liter günstiger machen soll. Weitere Gesetze sind heute durch den Bundesrat gegangen. Zum Beispiel sollen Opfer von Unfällen mit Elektrorollern künftig bessere Chancen haben, Schadenersatz zu bekommen.
1: Es gibt immer mehr Elektroroller im Straßenverkehr und auch immer mehr Unfälle. Wer allerdings von einem Elektroroller angefahren wird oder auf dem Gehweg über einen stolpert, bleibt heute oft auf seinen Behandlungskosten sitzen. Jetzt sollen strengere Regeln für Betreiber einer E-Rollerflotte eingeführt werden. Sie sollen für Unfallkosten aufkommen, wenn der eigentliche Verursacher nicht belangt werden kann, was meistens der Fall ist. Unfallopfer kommen so vielleicht eher an Geld und vielleicht ergreifen die E-Roller-Vermieter ja auch eigene Maßnahmen, um die Zahl der Unfälle zu verringern. Ronny Thorau, Berlin.
0: Der VW-Konzern ruft weltweit mehrere Millionen Fahrzeuge zurück. Eine Schraube an der Lenkung soll ausgetauscht werden. In Deutschland sind mindestens 950.000 Fahrzeuge betroffen, auch der Marken Audi und Seat. Autobesitzer sollen per Brief informiert werden, der Austausch der Schraube bis zu eine Stunde dauern. Diese hält Streusalz nicht ausreichend stand. VW sagt, mit betroffenen Autos könne trotzdem weiter gefahren werden. Italiens rechte Regierung verschärft Regeln an Schulen. Ab dem kommenden Schuljahr gilt dort ein Burka-Verbot und eine Obergrenze für ausländische Schüler mit geringen Italienischkenntnissen.
2: Bei etwa einem Drittel ist Schluss. Denn mehr Ausländer, die nicht gut Italienisch sprechen, sei für alle in der Klasse ein Problem, sagt die Regierung hier. Im Blick hat sie vor allem neu zugewanderte Kids und Jugendliche und auch Eltern mit Sprachproblemen. Die müssen hier bald Italienisch lernen. Ansonsten gibt's ein Bußgeld. Außerdem wird gesichert, zeigen Pflicht. Burka und Co. sind ab dem kommenden Schuljahr hier tabu. Claudia Wächter, Rom.
0: Wer in Deutschland online etwas für 1.000 Euro kauft, zahlt zunehmend in Raten. Nach einer Umfrage des Vergleichsportals Verivox entscheiden sich 15% der Befragten dafür, rund 6% mehr als vor 2 Jahren. Ratenzahlung wird dabei eher von Menschen gewählt, die weniger verdienen.
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1: Ich bin Jan-Henner Reitze. Bundestag und Bundesrat haben die Neuauflage des Tankrabatts beschlossen. Mit dem Gesetz wird die Energiesteuer auf Diesel und Benzin von Oktober bis Ende Dezember wieder um 14 Cent je Liter gesenkt.
2: Zusammen mit der Mehrwertsteuer sollen Diesel und Benzin insgesamt 17 Cent günstiger werden. Ob diese Steuerentlastung aber wirklich bei den Menschen ankommt, bleibt abzuwarten. Die Grünen beispielsweise fürchten, dass das nicht der Fall sein wird und die Mineralölkonzerne sich weiter die Taschen voll machen. Die CDU hält dagegen, dass der Tankrabatt das beste, schnell verfügbare Instrument sei. Fiona Reinhardt, Nachrichtenredaktion.
1: Durch den Bundesrat sind heute weitere Änderungen gegangen, die damit endgültig beschlossene Sache sind. Die Bundespolizei bekommt zum Beispiel zusätzliche Befugnisse, um gegen Extremismus und Schleuserkriminalität vorgehen zu können. Kindergeld soll in Zukunft automatisch ausgezahlt werden, ohne dass es Eltern beantragen müssen. Und Vermieter von E-Rollern sollen künftig bei Unfällen haften. In ganz Deutschland haben heute Schülerinnen und Schüler gegen eine mögliche neue Wehrpflicht demonstriert. Von den Initiatoren heißt es, in 100 Städten wie Berlin, Hamburg, Frankfurt, Main oder Stuttgart seien insgesamt 45.000 Teilnehmende auf den Straßen gewesen.
3: Die Aktionen sollten so lange gehen, bis eine Wehrpflicht wieder vom Tisch ist, sagt Bela Breitner, Pressesprecher von Schulstreik gegen Wehrpflicht. Laut Gesetz werden alle jungen Männer ab Jahrgang 2008 gemustert. Das Ziel, Freiwillige zu gewinnen, weil die Bundeswehr mehr Soldaten braucht. Thomas Thonfeld, Berlin.
1: Wenn sich nicht genug Freiwillige für die Bundeswehr finden, besteht die Option, dass der Bundestag über die Wiedereinführung der Wehrpflicht entscheidet. Im Online-Shopping tritt für Pakete aus Drittstaaten in die EU ab November eine zusätzliche Bearbeitungsgebühr von 2 Euro in Kraft. Für die Zahlungen sollen die Online-Plattformen zuständig sein. Die Gebühr ist Teil einer Zollreform, die Kosten einer zunehmenden Flut von Paketen aus China entgegengesetzt werden soll. Und zum Fußball. Jamal Musiala und Kai Havertz haben sich beim 1:1 der deutschen Nationalelf gegen die Niederlande gestern in der Nations League verletzt. Deshalb rücken Florian Wirtz und Jonathan Burkhardt für das Aufgebot für das nächste Spiel übermorgen gegen Griechenland nach. Der neue Bundestrainer Jürgen Klopp hatte die beiden eigentlich erst für seinen zweiten Kader nächste Woche vorgesehen.
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1: Ich bin Jan-Henner Reitze. Tanken soll ab Oktober wieder um 17 Cent pro Liter günstiger werden, befristet bis Ende des Jahres. Zumindest wenn die Mineralölkonzerne die Steuersenkung komplett weitergeben. Bundestag und Bundesrat haben die Neuauflage des Tankrabatts heute beschlossen. Außerdem hat der Bundesrat zugestimmt, dass die Bundespolizei mehr Befugnisse im Kampf unter anderem gegen Extremismus bekommt.
2: Das Handy anzapfen, Mails mitlesen, ebenso die Nachrichten bei Telegram oder WhatsApp. Um Kriminellen auf die Spur zu kommen oder auch um mögliche Taten zu verhindern, hilft es Ermittlern häufig, die Kommunikation der Verdächtigen zu überwachen. In Deutschland gelten für eine solche Überwachung strenge Regeln. Daher ist eine Änderung im Gesetz nötig, damit die Bundespolizei im Kampf gegen Extremismus und Schleuserbanden im Falle des Falles künftig auch die Kommunikation überwachen darf. Lea Matschulat, Nachrichtenredaktion.
1: VW sowie die Konzerntöchter Audi und Seat rufen weltweit mehrere Millionen Fahrzeuge in die Werkstätten zurück. In Deutschland sind mindestens 950.000 Autos betroffen. Es geht um ein Problem mit einer Schraube, das zum Ausfall der Lenkung führen könnte.
3: Der Rückruf sei vorsorglich. Ein Audi-Sprecher erklärte, bislang habe es in diesem Zusammenhang, Zitat, keine Personen- oder weitergehenden Sachschadensfälle gegeben. Die problematische Schraube an der Lenkung, heißt es, könnte bei bestimmten Umwelteinflüssen und jahrelangem Betrieb unter Streusalzeinfluss korrodieren und die Lenkung beeinträchtigen. Betroffen sind zahlreiche Modelle von VW aus vielen Baujahren, ebenso Audi- und Seat-Modelle. Der Austausch der Schraube in der Werkstatt dauert laut VW bis zu einer Stunde. Ronny Tochau, Nachrichtenredaktion.
1: Deutschlandweit haben heute nach Angaben der Initiatoren 45.000 Schülerinnen und Schüler gegen eine mögliche neue Wehrpflicht demonstriert. Seit Januar gibt es wieder eine verpflichtende Musterung mit dem Ziel, genug Freiwillige für den Truppenausbau der Bundeswehr zu gewinnen. Gelingt das nicht, besteht die Möglichkeit, dass der Bundestag über eine Wiedereinführung der Wehrpflicht abstimmt. Im Pazifik sind gerade drei Stürme der Hurricane-Kategorie unterwegs. Einer bedroht Mexiko, ein anderer Hawaii, der dritte ist über dem offenen Meer keine Gefahr fürs Festland. Die große Zahl der starken Stürme ist ungewöhnlich und wird auf das Klimaphänomen El Niño zurückgeführt. Im Atlantik ist es, was Stürme betrifft, in diesem Jahr dagegen bisher ungewöhnlich ruhig.
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1: Ich bin Jan-Henner Reitze. Die Neuauflage des Tankrabatts ist beschlossene Sache. Bundestag und Bundesrat haben der Steuersenkung zugestimmt, die Benzin und Diesel rechnerisch von Oktober bis Jahresende 17 Cent pro Liter günstiger machen soll. Weitere Gesetze sind heute durch den Bundesrat gegangen. Zum Beispiel sollen Opfer von Unfällen mit Elektrorollern künftig bessere Chancen haben, Schadenersatz zu bekommen.
2: Es gibt immer mehr Elektroroller im Straßenverkehr und auch immer mehr Unfälle. Wer allerdings von einem Elektroroller angefahren wird oder auf dem Gehweg über einen stolpert, bleibt heute oft auf seinen Behandlungskosten sitzen. Jetzt sollen strengere Regeln für Betreiber einer E-Rollerflotte eingeführt werden. Sie sollen für Unfallkosten aufkommen, wenn der eigentliche Verursacher nicht belangt werden kann. Was meistens der Fall ist. Ronny Tochau, Nachrichtenredaktion.
1: Die Linke in Berlin hat bei einem Parteitag offiziell beschlossen, Grüne und SPD zu Sondierungsgesprächen einzuladen. Die Linke war bei der Abgeordnetenhauswahl am vergangenen Sonntag stärkste Kraft geworden. Ob es mit einer Regierung klappt, ist aber unklar. Auch innerhalb von Grünen und SPD wird über den Umgang der Linken mit Antisemitismus und Kontakte ins Clan-Milieu diskutiert. Die Menschen in Deutschland sparen lieber, statt Geld auszugeben. Im September hat das Konsumklima nach einer Marktforschungsstudie einen Dämpfer bekommen. Als Grund dafür werden unsichere politische Zeiten weltweit genannt sowie teure Energie.
3: Die Neigung zum Sparen ist so hoch wie seit der Finanzkrise 2008 nicht mehr, so die Konsumforscher. Gleichzeitig seien die Erwartungen an die Einkommensaussichten stark gesunken. Sie sind demnach auf dem niedrigsten Wert seit April. Vor allem die hohen Energiepreise sorgen für Verunsicherung bei vielen Menschen. Deswegen rechnen die meisten damit, dass sie in den nächsten Monaten weniger kaufen werden. Außerdem werden sich wohl auch viele mit größeren Investitionen zurückhalten. Die Erhebung der Konsumforscher zeigt, dass auch die Bereitschaft zu größeren Anschaffungen leicht gesunken ist. Fiona Reinhardt, Nachrichtenredaktion.
1: Auch Microsoft-Gründer Bill Gates hat sich in Forderungen nach gesetzlicher Regulierung für künstliche Intelligenz eingereiht. Er sehe die Gefahr, dass KI zum Tod von 1 Milliarde Menschen führen könnte, sagte Gates zur Begründung in einem Interview des US-Senders NBC. Ähnliche Äußerungen hatte es schon von anderen führenden US-Anbietern von KI gegeben.
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1: Ich bin Tine Klimach. Der Weg für einen neuen Tankrabatt wegen der hohen Spritpreise ist frei. Der Bundesrat billigte ein zuvor vom Bundestag beschlossenes Gesetz, das von Oktober bis Ende Dezember eine Entlastung um rund 17% je Liter Benzin und Diesel vorsieht.
2: Experten haben ausgerechnet, dass der durchschnittliche Verbrennerfahrer so in den nächsten 3 Monaten etwa 32 bis 36 Euro spart, je nach Fahrleistung, Verbrauch und Tankverhalten. Allerdings bleibt abzuwarten, ob die 17 Cent wirklich vollständig bei den Autofahrern ankommen, denn schon beim letzten Tankrabatt wurde kritisiert, dass die Mineralölkonzerne die Steuersenkung nicht vollständig weitergegeben haben. Das Gesetz soll zum 1. Oktober in Kraft treten. Es kostet den Staat voraussichtlich Steuerausfälle von rund 2,5 Milliarden Euro. Fiona Reinhardt, Nachrichtenredaktion.
1: Der VW-Konzern ruft weltweit mehrere Millionen Fahrzeuge zurück. Eine Schraube an der Lenkung soll vorsichtshalber ausgetauscht werden. In Deutschland sind mindestens 950.000 Fahrzeuge betroffen, auch der Marken Audi und Seat. Autobesitzer sollen per Brief informiert werden. Der Austausch soll bis zu eine Stunde dauern. Die betroffene Schraube hält Streusalz nicht ausreichend stand. Das besonders starke Klimaphänomen El Niño sorgt in diesem Jahr für eine ungewöhnliche Hurricane-Saison. Während sich im Atlantik bisher noch kein einziger Hurricane entwickelt hat, sind im Pazifik gerade 3 Wirbelstürme unterwegs. Mexiko und Hawaii sind in Sorge.
3: Hawaiis Insel Big Island wappnet sich für möglicherweise katastrophale Fluten und lebensbedrohlichen Sturm und Regen. Hurricane Nolo plustert sich südlich der Insel auf, gewinnt an Stärke und wird am Wochenende vorbeiziehen. Erst im August hatte ein Hurricane Big Island verwüstet. Wirbelsturm Polo bedroht die Westküste Mexikos und ist ein Hurricane der Stärke 5. Mit seiner Ankunft auf der Baja California Halbinsel wird am Sonntagabend gerechnet. Still ruht die See dagegen im Atlantik. Aus den USA, Tina Eck.
1: Im Online-Shopping tritt für Pakete aus Drittstaaten in die EU ab November eine neue Bearbeitungsgebühr von 2 Euro in Kraft. Für die Zahlungen sollen die Online-Plattformen zuständig sein. Die Gebühr ist Teil einer Zollreform.
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1: Ich bin Tine Klimach. Der Bundestag hat den geplanten Tankrabatt wegen der hohen Spritpreise beschlossen. Mit dem Gesetz wird die Energiesteuer auf Diesel und Benzin von Oktober bis Ende November gesenkt. Für Autofahrer könnte das eine Entlastung um bis zu 17 Cent pro Liter bedeuten. Von der Opposition kam nach wie vor Kritik. Grünen-Fraktionschefin Katharina Dröge sagte, das koste so viel wie die Summe, die alle Kürzungen von Familienleistungen im Bundeshaushalt für ein Jahr ausmachten.
2: Für 2,5 Milliarden Euro hätten Sie die Möglichkeit gehabt, alle Kürzungen für die Familien zurückzunehmen. Und Sie haben sich stattdessen für eine Neuauflage des Tankrabatts entschieden. Und das halte ich für einen krassen Fehler von Ihnen.
1: Einen Tankrabatt hatte es schon im Mai und Juni gegeben, um gestiegene Preise unter anderem infolge des Irankriegs abzufedern. Auch Ökonomen kritisierten die Maßnahme als teuer und ungenau. Die Linke als Siegerin der Berlin-Wahl will mit Grünen und SPD Sondierungsgespräche zur Regierungsbildung in der Hauptstadt führen. Das beschlossen die Delegierten eines Parteitags am Abend mit breiter Mehrheit.
3: SPD und Grüne hier in Berlin haben schon klargemacht, dass sie zu Sondierungen bereit wären. Allerdings betont die SPD, es gebe keinen Automatismus für eine Koalition. Und die Grünen wollen nach der Sondierung erstmal ihre Mitglieder befragen. Das können auch Verhandlungstaktiken sein. Hier in Berlin kommt aber hinzu, dass gerade bundesweit über den Umgang der Linken mit Antisemitismus und Kontakte ins Clanmilieu diskutiert wird. Noch ist offen, ob die Linke da Bedenken klar ausräumen kann. Zumal SPD und Grüne auch mit der Berliner CDU eine Regierung bilden könnten. Aus Berlin Ronny Tochau.
1: Opfer von Unfällen mit E-Rollern sollen künftig leichter an Schadensersatz kommen. Der Bundesrat ließ dafür ein Gesetz von Justizministerin Hubig passieren. Künftig muss der Betreiber einer E-Rollerflotte für die Unfallkosten aufkommen, wenn es nicht gelingt, den eigentlichen Verursacher zu belangen. Bundesweit sind Zehntausende auf die Straße gegangen, um gegen eine mögliche Wehrpflicht zu demonstrieren. Wie die Initiative Schulstreik gegen Wehrpflicht mitteilte, waren heute deutschlandweit über 45.000 Schüler in rund 100 Städten auf der Straße. Seit Januar ist ein Gesetz über den neuen Wehrdienst in Kraft. Kern ist die verpflichtende Musterung für junge Männer. So sollen Freiwillige für den Ausbau der Truppe rekrutiert werden. Sollten die Zielmarken verfehlt werden, kann der Bundestag über eine Wehrpflicht entscheiden.

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1: Ich bin Tine Klimach. 10 Euro pro Monat vom Staat für Kinder und Jugendliche zwischen 6 und 18 Jahren. Bundesfinanzminister Lars Klingbeil hat sein Gesetz für die sogenannte Frühstartrente in den Bundestag eingebracht. Es sei noch heute so, dass viel zu häufig der Geldbeutel der Eltern darüber entscheide, welche Zukunft Kinder im Land haben, sagte Klingbeil.
2: 10 Euro im Monat, das mag vielleicht erstmal wenig klingen. Aber durch den frühen Start kommen über Jahrzehnte große Summen zusammen. Alleine aus der staatlichen Förderung kann bis zum Renteneintritt ein Beitrag von 53.000 Euro entstehen.
1: Das Gesetz wird nun im Parlament weiterberaten. Die Frühstartrente ist gedacht als eine Art Startkapital für die Altersvorsorge. Der staatliche Zuschuss soll automatisch an alle Kinder ab dem Jahrgang 2020 ausgezahlt werden. Der Weg für die Neuauflage des Tankrabatts zur Entlastung der Autofahrer von hohen Spritpreisen ist frei. Bundestag und Bundesrat billigten im Eilverfahren ein Gesetz, das von Oktober bis Ende Dezember Steuererleichterungen von rund 17 Cent je Liter Benzin und Diesel vorsieht. Aus den Ländern kommen Forderungen nach einem umfassenderen Vorgehen gegen hohe Energiepreise. Immer mehr Menschen in Deutschland zahlen größere Online-Einkäufe in Raten. Wie aus einer Befragung des Vergleichsportals Verivox hervorgeht, bezahlen inzwischen 15% der Deutschen, also fast jeder Sechste, Online-Einkäufe im Wert von 1.000 Euro bevorzugt in Raten.
3: Innerhalb von 2 Jahren ist der Anteil von denen, die sich für Ratenzahlung entscheiden, um 6% gewachsen. Wer weniger Geld verdient, zahlt dabei eher in Raten. Bei denen, die weniger als 2.000 Euro netto im Monat zur Verfügung haben, lag der Anteil bei 23%. Bei einem Verdienst von 4.000 Euro oder mehr waren es dagegen nur 7. Beliebteste Zahlungsmethode bei einem Online-Kauf ab 1.000 Euro bleibt die Rechnung, gefolgt von PayPal und einer Debit- oder Kreditkarte. Jan-Henner Reitz zur Nachrichtenredaktion.
1: Zum Sport. Zinedine Zidane ist das Debüt als neuer Nationaltrainer der französischen Nationalmannschaft geglückt. In ihrem ersten Spiel der Nations League setzte sich die Equipe Tricolore dank Kylian Mbappé mit 1:0 in der Türkei durch. Die italienische Nationalmannschaft verlor zu Hause gegen Belgien mit 0:2.

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1: Ich bin Tine Klimach. In New York wird die Vollversammlung der Vereinten Nationen fortgesetzt. Heute stehen unter anderem die Reden Chinas und Russlands auf dem Programm. Und der deutsche Außenminister Johann Wadephul tritt ans Rednerpult. Er vertritt Bundeskanzler Merz, der seine Reise nach New York wegen der innenpolitischen Turbulenzen abgesagt hatte.
2: Der deutsche Außenminister ist erst ziemlich zum Schluss an der Reihe in New York und meistens leert sich der Saal bei der Vollversammlung am Wochenende ein bisschen. Aber da heute auch Russlands Außenminister Lavrov und der Vizepräsident Chinas auf der Rednerliste stehen, dürfte nach wie vor Interesse bestehen. Auch die Vertreter der Golfstaaten, Vereinigte Arabische Emirate und Saudi-Arabien treten heute auf. Alle 193 Mitgliedstaaten haben Gelegenheit zur Rede bei der 81. UN-Vollversammlung. Am Montag gibt es auch noch Ansprachen aus den USA. Tina Eck.
1: Der Bundestag hat das neue Bundespolizeigesetz der schwarz-roten Koalition gebilligt. Es sieht für die Bundespolizei zusätzliche Befugnisse vor. Dabei geht es um die Bekämpfung von Extremismus und Schleuserkriminalität.
3: Das Handy anzapfen, Mails mitlesen, ebenso die Nachrichten bei Telegram oder WhatsApp. Um Kriminellen auf die Spur zu kommen oder auch um mögliche Taten zu verhindern, hilft es Ermittlern häufig, die Kommunikation der Verdächtigen zu überwachen. In Deutschland gelten für eine solche Überwachung strenge Regeln. Daher ist eine Änderung im Gesetz nötig, damit die Bundespolizei im Kampf gegen Extremismus und Schleuserbanden im Falle des Falles künftig auch die Kommunikation überwachen darf. Aus Berlin, Lea Matschulat.
1: Außerdem hat Bundesfinanzminister Klingbeil die sogenannte Frühstartrente in den Bundestag eingeführt.